0: Medien berichtet. Jetzt haben sich aber führende Unionspolitiker hinter Merz gestellt. Hessens Ministerpräsident Rhein zum Beispiel hat gesagt, die Christdemokraten würden nicht weniger, sondern mehr Merz brauchen. Und Fraktionschef Spahn hat die Berichte als Unsinn bezeichnet. In Ansbach in Mittelfranken ist ein Jugendlicher durch ein Luftgewehr schwer verletzt worden. Der 14-Jährige hatte mit einem 15 Jahre alten Jungen zusammen im Garten gespielt. Dabei hantierten sie laut Polizei mit einem geladenen Luftgewehr. Plötzlich löste sich ein Schuss. Das Projektil blieb im Kopf des Jüngeren stecken. In einem Krankenhaus wurde die Patrone entfernt. Lebensgefahr bestehe zum Glück keine, so die Polizei. Titelverteidiger Paris Saint-Germain hat erneut die Fußball-Champions League gewonnen. Die Franzosen bezwangen im Finale in Budapest den FC Arsenal mit 4:3 im Elfmeterschießen. Philipp Detlefs berichtet.
1: Der Traum von Kai Havertz und dem FC Arsenal ist geplatzt. Und das, obwohl die Londoner im Finale einen Traumstart erwischten. Schon nach 6 Minuten traf der Nationalspieler zur Führung und Arsenal kontrollierte die Partie über weite Strecken. Nach einer Stunde der Ausgleich für Paris durch einen Strafstoß von Dembélé. Die Entscheidung fiel erst im Elfmeterschießen. Arsenals Eze schoss den Ball weit neben das Tor. Torwart Raya hielt einen Schuss des Parisers Nuno Mendes, aber dann schoss Arsenals Gabriel den Ball an die Latte. Die Entscheidung.
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0: A9 Nürnberg Richtung Berlin. Hier läuft zwischen Laufersbruck und Schneidach eine Unfallaufnahme. Und die A9 Nürnberg Richtung München. Auch hier gab es einen Unfall. Bitte vorsichtig fahren zwischen Allersberg und Hilpoltstein.

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1: Viele Wolken gibt es bei 24 bis 28 Grad. Am Abend ziehen Gewitterwolken auf und es regnet. Bis morgen Vormittag bleibt es dann nass. Am Nachmittag Sonne.
0: Es ist 2:30. 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
2: Ich bin Hendrik Daum. Bundesfamilienministerin Prien hat eine gesetzliche Begrenzung der Bildschirmzeit von Kindern ins Spiel gebracht. Der Welt am Sonntag sagte die CDU-Politikerin, Kinder unter 3 Jahren sollten überhaupt keinen Kontakt zu digitalen Endgeräten haben. Schon jetzt sehe man dramatische Folgen, wenn Kinder ständig am Bildschirm hängen. Und Eltern müsse viel deutlicher gemacht werden, welche Folgen ihr Verhalten für die Entwicklung ihrer Kinder hat. Wegen der Brennersperrung waren ja eigentlich Megastaus erwartet worden, doch die gab es nicht. Sowohl die Polizei als auch der ADAC waren davon ziemlich überrascht. Die Brennerautobahn war gestern ja stundenlang dicht, genauso wie sämtliche Nebenstrecken. Anwohner und Anwohnerinnen haben damit gegen die Verkehrsmassen demonstriert. Bei einer Kundgebung waren tausende Menschen dabei. Seit dem Abend ist die Brennerautobahn in beiden Richtungen wieder frei befahrbar. Das waren die Nachrichten um 5:30.
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2: A9 Nürnberg Richtung Berlin. Hier läuft zwischen Laufersbruck und Schneidach eine Unfallaufnahme. Und die A9 Nürnberg Richtung München. Auch hier gab es einen Unfall. Bitte vorsichtig fahren zwischen Allersberg und Hilpoltstein.
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1: Da warten heute deutlich mehr Wolken auf uns. Die Höchstwerte 24 bis 28 Grad. Richtung Abend Schauer und Gewitter. Der Montag erst regnerisch, dann lockert's wieder auf.
0: Es ist 3 Uhr. 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
2: Ich bin Hendrik Daum. Zu viel Zeit vorm Tablet oder dem Smartphone kann sich negativ auf die Entwicklung von Kindern auswirken. Darauf weisen Experten ja immer wieder hin. In der Welt am Sonntag bringt Bundesfamilienministerin Brien jetzt gesetzliche Regelungen für Eltern ins Spiel, die die Bildschirmzeit von kleinen Kindern verbindlich begrenzen sollen. Katrin Müller hat die Einzelheiten.
3: Bunte Figuren, lustige Sounds, kleine Kinder lieben das, sind mit den hektischen Bildern aber schnell überfordert. Nach Meinung von Familienministerin Brien sollten unter Dreijährige überhaupt keinen Kontakt zu digitalen Endgeräten haben. Der Staat sollte zwar nicht in Kinderzimmer hineinregieren, aber auch andere Pflichten von Eltern seien per Gesetz geregelt, etwa die gewaltfreie Erziehung, so Brien.
2: Der neue FDP-Vorsitzende Kubicki hat seine Partei aufgerufen, in Streitfragen offensiv Position zu beziehen und Gegenwind in Kauf zu nehmen. Der 74-Jährige kritisierte, dass der Debattenraum in Deutschland bei vielen Themen immer kleiner werde. Die FDP dürfe die Kritik an der Migrationspolitik oder der Klimapolitik aber nicht der AfD überlassen. Wegen der Brennersperrung waren ja Megastaus erwartet worden, doch die gab es nicht. Sowohl die Polizei als auch der ADAC waren davon ziemlich überrascht. Die Brennerautobahn war gestern ja stundenlang dicht, genauso wie sämtliche Nebenstrecken. Anwohner und Anwohnerinnen haben damit gegen die Verkehrsmassen demonstriert. Bei einer Kundgebung waren tausende Menschen dabei. Seit dem Abend ist die Brennerautobahn in beiden Richtungen wieder frei befahrbar. Paris Saint-Germain hat seinen Titel verteidigt und zum zweiten Mal in der Vereinsgeschichte die Fußball-Champions League gewonnen. Die Franzosen setzten sich im Finale von Budapest gegen den FC Arsenal mit 5:4 nach Elfmeterschießen durch.
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2: Wir schauen auf die A9 Nürnberg Richtung Berlin. Die bleibt nach einem Unfall gesperrt zwischen Laufhersbruck und Schneidach. Ihr werdet umgeleitet über die U63. Und nach einem Unfall bleibt auch die A9 Nürnberg Richtung München gesperrt zwischen Allersberg und Hilpoltstein. Die Umleitung hier für euch über die U52. Und dann haben wir noch die A7 Fulda Richtung Würzburg. Bitte aufpassen. Zwischen Wasserlosen und dem Dreieck Schweinfurt-Werneck, da steht auf dem Standstreifen ein Pannen-LKW.

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1: Viele Wolken gibt es bei 24 bis 28 Grad. Am Abend ziehen Gewitterwolken auf und es regnet. Bis morgen Vormittag bleibt es dann nass. Am Nachmittag Sonne.
0: Es ist 3:30. 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
2: Ich bin Hendrik Daum. Zu viel Zeit vorm Tablet oder dem Smartphone kann sich negativ auf die Entwicklung von Kindern auswirken. Darauf weisen Experten ja immer wieder hin. In der Welt am Sonntag bringt Bundesfamilienministerin Brien jetzt gesetzliche Regelungen für Eltern ins Spiel, die die Bildschirmzeit von kleinen Kindern verbindlich begrenzen sollen. Katrin Müller hat die Einzelheiten.
3: Bunte Figuren, lustige Sounds, kleine Kinder lieben das, sind mit den hektischen Bildern aber schnell überfordert. Nach Meinung von Familienministerin Brien sollten unter Dreijährige überhaupt keinen Kontakt zu digitalen Endgeräten haben. Der Staat sollte zwar nicht in Kinderzimmer hineinregieren, aber auch andere Pflichten von Eltern seien per Gesetz geregelt, etwa die gewaltfreie Erziehung, so Brien.
2: Der neue FDP-Vorsitzende Kubicki hat seine Partei aufgerufen, in Streitfragen offensiv Position zu beziehen und Gegenwind in Kauf zu nehmen. Der 74-Jährige kritisierte, dass der Debattenraum in Deutschland bei vielen Themen immer kleiner werde. Die FDP dürfe die Kritik an der Migrationspolitik oder der Klimapolitik aber nicht der AfD überlassen. Das waren die Nachrichten um 3:30.
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2: Wir schauen auf die A9 Nürnberg Richtung Berlin. Die bleibt nach einem Unfall gesperrt zwischen Laufhersbruck und Schneidach. Ihr werdet umgeleitet über die U63. Und nach einem Unfall bleibt auch die A9 Nürnberg Richtung München gesperrt zwischen Allersberg und Hilpoltstein. Die Umleitung hier für euch über die U52. Und dann haben wir noch die A7 Fulda Richtung Würzburg. Bitte aufpassen. Zwischen Wasserlosen und dem Dreieck Schweinfurt-Werneck, da steht auf dem Standstreifen ein Pannen-LKW.
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1: Da warten heute deutlich mehr Wolken auf uns. Die Höchstwerte 24 bis 28 Grad. Richtung Abend Schauer und Gewitter. Der Montag erst regnerisch, dann lockert's wieder auf.
0: Es ist 4 Uhr. 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
2: Ich bin Hendrik Daum. Tausende Studenten in Deutschland hatten zum kommenden Wintersemester auf mehr BAföG gehofft. Dazu wird es aber wohl nicht kommen. Bundesforschungsministerin Beer sagte den Funke-Medien, die eigentlich von Union und SPD vereinbarte Reform der Ausbildungsförderung werde inzwischen von den Regierungsfraktionen nicht mehr unterstützt. Diana Kramer mit den Einzelheiten.
3: Beer zeigt Verständnis. Wenn Pflegebedürftige sparen sollen und beim Elterngeld gekürzt wird, könne man nicht an anderer Stelle große zusätzliche Leistungen versprechen. Zumal Studierende hierzulande ohne Studiengebühren in einer sehr privilegierten Situation sind, sagte Beer. Es sei kein Drama, neben dem Studium jobben zu gehen.
2: Der neue FDP-Vorsitzende Kubicki hat seine Partei aufgerufen, in Streitfragen offensiv Position zu beziehen und Gegenwind in Kauf zu nehmen. Der 74-Jährige kritisierte, dass der Debattenraum in Deutschland bei vielen Themen immer kleiner werde. Die FDP dürfe die Kritik etwa an der Migrations- oder Klimapolitik aber nicht der AfD überlassen. Bundesfamilienministerin Prien hat eine gesetzliche Begrenzung der Bildschirmzeit von Kindern ins Spiel gebracht. Der Welt am Sonntag sagte die CDU-Politikerin, Kinder unter 3 Jahren sollten überhaupt keinen Kontakt zu digitalen Endgeräten haben. Schon jetzt sehe man dramatische Folgen, wenn Kinder ständig am Bildschirm hingen. Eltern müsse viel deutlicher gemacht werden, welche Folgen ihr Verhalten für die Entwicklung ihrer Kinder hat. Egal ob gezuckert mit Sahne oder im Kuchen, es ist Erdbeerzeit und gerade jetzt lohnt sich der Kauf beim Bauern nebenan besonders, denn die Preise für regionale Erdbeeren haben ihren Tiefstand erreicht, wie Marktanalysen zeigen. Grund für die niedrigen Preise ist das große Angebot, weil mittlerweile in allen Anbauregionen geerntet wird. Paris Saint-Germain hat seinen Titel verteidigt und zum 2. Mal in der Vereinsgeschichte die Fußball-Champions League gewonnen. Die Franzosen setzten sich im Finale in Budapest gegen den englischen Meister FC Arsenal mit 4:3 im Elfmeterschießen durch. Am Ende der regulären Spielzeit und der Verlängerung stand es 1:1.
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2: Wir schauen auf die A9 Nürnberg Richtung Berlin. Die bleibt nach einem Unfall gesperrt zwischen Laufhersbruck und Schneidach. Ihr werdet umgeleitet über die U63. Und nach einem Unfall bleibt auch die A9 Nürnberg Richtung München gesperrt zwischen Allersberg und Hilpoltstein. Die Umleitung hier für euch über die U52. Und dann haben wir noch die A7 Fulda Richtung Würzburg. Bitte aufpassen. Zwischen Wasserlosen und dem Dreieck Schweinfurt-Werneck, da steht auf dem Standstreifen ein Pannen-LKW.

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1: Viele Wolken gibt es bei 24 bis 28 Grad. Am Abend ziehen Gewitterwolken auf und es regnet. Bis morgen Vormittag bleibt es dann nass. Am Nachmittag Sonne.
0: Es ist 4:30. 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
2: Ich bin Hendrik Daum. Tausende Studenten in Deutschland hatten zum kommenden Wintersemester auf mehr BAföG gehofft. Dazu wird es aber wohl nicht kommen. Bundesforschungsministerin Beer sagte den Funke-Medien, die eigentlich von Union und SPD vereinbarte Reform der Ausbildungsförderung werde inzwischen von den Regierungsfraktionen nicht mehr unterstützt. Diana Kramer mit den Einzelheiten.
3: Beer zeigt Verständnis. Wenn Pflegebedürftige sparen sollen und beim Elterngeld gekürzt wird, könne man nicht an anderer Stelle große zusätzliche Leistungen versprechen. Zumal Studierende hierzulande ohne Studiengebühren in einer sehr privilegierten Situation sind, sagte Beer. Es sei kein Drama, neben dem Studium jobben zu gehen.
2: Der neue FDP-Vorsitzende Kubicki hat seine Partei aufgerufen, in Streitfragen offensiv Position zu beziehen und Gegenwind in Kauf zu nehmen. Der 74-Jährige kritisierte, dass der Debattenraum in Deutschland bei vielen Themen immer kleiner werde. Die FDP dürfe die Kritik etwa an der Migrations- oder Klimapolitik aber nicht der AfD überlassen. Das waren die Nachrichten um 4:30.
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2: Wir schauen auf die A9 Nürnberg Richtung Berlin. Die bleibt nach einem Unfall gesperrt zwischen Laufhersbruck und Schneidach. Ihr werdet umgeleitet über die U63. Und nach einem Unfall bleibt auch die A9 Nürnberg Richtung München gesperrt zwischen Allersberg und Hilpoltstein. Die Umleitung hier für euch über die U52. Und dann haben wir noch die A7 Fulda Richtung Würzburg. Bitte aufpassen. Zwischen Wasserlosen und dem Dreieck Schweinfurt-Werneck, da steht auf dem Standstreifen ein Pannen-LKW.
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1: Da warten heute deutlich mehr Wolken auf uns, die Höchstwerte 24 bis 28 Grad, Richtung Abend Schauer und Gewitter. Der Montag erst regnerisch, dann lockert's wieder auf.
0: Es ist 5 Uhr. 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
2: Ich bin Hendrik Daum, einen schönen guten Morgen. Das BAföG, die Ausbildungsförderung für Studierende, wird wohl doch nicht erhöht. Bundesforschungsministerin Beer sagte den Funke-Medien, sie habe gehört, dass die Reform von den Regierungsfraktionen nicht mehr unterstützt werde. Beer äußerte Verständnis und verwies auf Kürzungen bei Pflegebedürftigen und beim Kindergeld. Außerdem, so Beer, sei es kein Drama, wenn Studierende neben ihrem Studium jobbten. Der neue FDP-Vorsitzende Kubicki hat eine Zusammenarbeit mit der AfD ausgeschlossen. Der 74-Jährige betonte, es werde keinerlei Kooperation geben. Man müsse aber den Leuten erklären, was im Programm der AfD stehe. Das sei, Zitat, Bullshit im wahrsten Wortsinn. Kubicki hatte sich zuvor auf dem Parteitag in Berlin in einer Kampfabstimmung gegen die Europaabgeordnete Strack-Zimmermann durchgesetzt. Er wurde mit knapp 60% zum Vorsitzenden gewählt. Auf der Bahnstrecke zwischen München und Rosenheim müssen Reisende jetzt doch keine Komplettsperre befürchten. Bei der Generalsanierung rückt die Bahn von ihrem ursprünglichen Plan ab. Statt einer rund halbjährigen Vollsperrung sollen die Arbeiten jetzt auf zwei Bauphasen verteilt werden in den Jahren 2028 und 2031. Die Strecke München-Rosenheim zählt zu den wichtigsten Bahnverbindungen Bayerns. Bundesfamilienministerin Prien hat eine gesetzliche Begrenzung der Bildschirmzeit von Kindern ins Spiel gebracht. Der Welt am Sonntag sagte die CDU-Politikerin, Kinder unter 3 Jahren sollten überhaupt keinen Kontakt zu digitalen Endgeräten haben. Schon jetzt sehe man dramatische Folgen, wenn Kinder ständig am Bildschirm hingen. Titelverteidiger Paris Saint-Germain hat erneut die Fußball-Champions League gewonnen. Die Franzosen bezwangen im Finale in Budapest den FC Arsenal mit 4:3 im Elfmeterschießen. Philipp Detlefs.
3: Der Traum von Kai Havertz und dem FC Arsenal ist geplatzt. Und das, obwohl die Londoner im Finale einen Traumstart erwischten. Schon nach 6 Minuten traf der Nationalspieler zur Führung und Arsenal kontrollierte die Partie über weite Strecken. Nach einer Stunde der Ausgleich für Paris durch einen Strafstoß von Dembélé. Die Entscheidung fiel erst im Elfmeterschießen. Arsenals Eze schoss den Ball weit neben das Tor. Torwart Raya hielt einen Schuss des Parisers Nuno Mendes, aber dann schoss Arsenals Gabriel den Ball an die Latte. Die Entscheidung.
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2: Die A9 Nürnberg Richtung Berlin bleibt nach einem Unfall gesperrt. Zwischen Laufhersbruck und Schneidach die Umleitung für euch über die U63. Dann gesperrt bleibt auch die A9 Nürnberg Richtung München nach einem Unfall zwischen Allersberg und Hilpoltstein. Hier die Umleitung für euch über die U52. Die A7 haben wir Fulda Richtung Würzburg. Hier laufen Bergungsarbeiten zwischen Wasserlosen und dem Dreieck Schweinfurt-Wenneck. Und die A93 Regensburg Richtung Holledau. Bitte aufpassen, hier liegt ein totes Reh auf der Straße zwischen Abensberg und Siegenburg.
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1: Viele Wolken gibt es bei 24 bis 28 Grad. Am Abend ziehen Gewitterwolken auf und es regnet. Bis morgen Vormittag bleibt es dann nass. Am Nachmittag Sonne.
0: Es ist 5:30. 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
2: Ich bin Hendrik Daum. Einen schönen guten Morgen. Das BAföG, die Ausbildungsförderung für Studierende, wird wohl doch nicht erhöht. Bundesforschungsministerin Beer sagte den Funke-Medien, sie habe gehört, dass die Reform von den Regierungsfraktionen nicht mehr unterstützt werde. Beer äußerte Verständnis und verwies auf Kürzungen bei Pflegebedürftigen und beim Kindergeld. Außerdem, so Beer, sei es kein Drama, wenn Studierende neben ihrem Studium jobbten. Der neue FDP-Vorsitzende Kubicki hat eine Zusammenarbeit mit der AfD ausgeschlossen. Der 74-Jährige betonte, es werde keinerlei Kooperation geben. Man müsse aber den Leuten erklären, was im Programm der AfD stehe. Das sei, Zitat, Bullshit im wahrsten Wortsinn. Kubicki hatte sich zuvor auf dem Parteitag in Berlin in einer Kampfabstimmung gegen die Europaabgeordnete Strack-Zimmermann durchgesetzt. Er wurde mit knapp 60% zum Vorsitzenden gewählt. Das waren die Nachrichten um 5:30.
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2: Die A9 Nürnberg Richtung Berlin bleibt nach einem Unfall gesperrt. Zwischen Laufhersbruck und Schneidach die Umleitung für euch über die U63. Dann gesperrt bleibt auch die A9 Nürnberg Richtung München nach einem Unfall zwischen Allersberg und Hilpoltstein. Hier die Umleitung für euch über die U52. Die A7 haben wir Fulda Richtung Würzburg. Hier laufen Bergungsarbeiten zwischen Wasserlosen und dem Dreieck Schweinfurt-Wenneck. Und die A93 Regensburg Richtung Holledau. Bitte aufpassen, hier liegt ein totes Reh auf der Straße zwischen Abensberg und Siegenburg.
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1: Da warten heute deutlich mehr Wolken auf uns. Die Höchstwerte 24 bis 28 Grad. Richtung Abend Schauer und Gewitter. Der Montag erst regnerisch, dann lockert's wieder auf.
0: Es ist 6 Uhr. 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
2: Ich bin Angela Kress. Guten Morgen. Tausende Studierende hatten sich zum kommenden Wintersemester auf mehr BAföG eingestellt. Dazu wird es aber wohl nicht kommen, Bundesforschungsministerin Bär sagte den Funke-Medien. Die eigentlich von Union und SPD vereinbarte Reform der Ausbildungsförderung werde inzwischen von den Regierungsfraktionen nicht mehr unterstützt. Diana Kramer mit den Einzelheiten.
3: Bär zeigt Verständnis. Wenn Pflegebedürftige sparen sollen und beim Elterngeld gekürzt wird, könne man nicht an anderer Stelle große zusätzliche Leistungen versprechen. Zumal Studierende hierzulande ohne Studiengebühren in einer sehr privilegierten Situation sind, sagte Bär. Es sei kein Drama, neben dem Studium jobben zu gehen.
2: Den Staatsanwaltschaften fehlen Ermittler und das führt dazu, dass Strafverfahren länger dauern. Kleinere Fälle würden außerdem immer öfter vorzeitig eingestellt, sagte der Geschäftsführer des Deutschen Richterbunds Rehbehn der Bild am Sonntag. Er nannte auch aktuelle Zahlen. Bundesweit bräuchte es 2000 zusätzliche Ermittler, um den Verfahrensberg wieder abzutragen. Der neue FDP-Vorsitzende Kubicki hat seine Partei aufgerufen, in Streitfragen offensiv Position zu beziehen und Gegenwind in Kauf zu nehmen. Der 74-Jährige kritisierte, dass der Debattenraum in Deutschland bei vielen Themen immer kleiner werde. Die FDP dürfe die Kritik etwa an der Migrations- oder Klimapolitik aber nicht der AfD überlassen. Kubicki hatte sich in einer Kampfabstimmung gegen die Europapolitikerin Strack-Zimmermann durchgesetzt. Die bayerischen Grünen-Politikerinnen Schulze und Post haben ein Programm für mehr Kinderfreundlichkeit im Alltag vorgelegt. Darin schlagen sie zum Beispiel vor, dass Windeln und andere Babyprodukte des täglichen Bedarfs günstiger werden und mit dem ermäßigten Mehrwertsteuersatz von 7% besteuert werden. Wer Familien stärke, stärke auch den Zusammenhalt, die Gleichstellung und den Arbeitsmarkt, sagte Schulze. Paris Saint-Germain hat seinen Titel verteidigt und zum zweiten Mal in der Vereinsgeschichte die Fußball-Champions League gewonnen. Die Franzosen setzten sich im Finale von Budapest gegen den englischen Meister FC Arsenal mit 4:3 im Elfmeterschießen durch. Am Ende der regulären Spielzeit und der Verlängerung stand es 1:1.
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2: Guten Morgen auf die Straßen. Ich habe gerade keine Staumeldungen. Gute und vor allem sichere Fahrt.

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1: Viele Wolken gibt es bei 24 bis 28 Grad. Am Abend ziehen Gewitterwolken auf und es regnet. Bis morgen Vormittag bleibt es dann nass. Am Nachmittag Sonne.
0: Es ist 6:30. 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
2: Ich bin Angela Kress. Guten Morgen. Tausende Studierende hatten sich zum kommenden Wintersemester auf mehr BAföG eingestellt. Dazu wird es aber wohl nicht kommen, Bundesforschungsministerin Bär sagte den Funke-Medien. Die eigentlich von Union und SPD vereinbarte Reform der Ausbildungsförderung werde inzwischen von den Regierungsfraktionen nicht mehr unterstützt. Diana Kramer mit den Einzelheiten.
3: Bär zeigt Verständnis. Wenn Pflegebedürftige sparen sollen und beim Elterngeld gekürzt wird, könne man nicht an anderer Stelle große zusätzliche Leistungen versprechen. Zumal Studierende hierzulande ohne Studiengebühren in einer sehr privilegierten Situation sind, sagte Bär. Es sei kein Drama, neben dem Studium jobben zu gehen.
2: Den Staatsanwaltschaften fehlen Ermittler und das führt dazu, dass Strafverfahren länger dauern. Kleinere Fälle würden außerdem immer öfter vorzeitig eingestellt, sagte der Geschäftsführer des Deutschen Richterbunds Rehbehn der Bild am Sonntag. Er nannte auch aktuelle Zahlen. Bundesweit bräuchte es 2000 zusätzliche Ermittler, um den Verfahrensberg wieder abzutragen. Das waren die Nachrichten um 6:30.
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2: Guten Morgen auf die Straßen. Ich habe gerade keine Staumeldungen. Gute und vor allem sichere Fahrt.
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1: Da warten heute deutlich mehr Wolken auf uns, die Höchstwerte 24 bis 28 Grad, Richtung Abend Schauer und Gewitter. Der Montag erst regnerisch, dann lockert's wieder auf.
0: Es ist 7 Uhr. 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
2: Ich bin Angela Kress. Guten Morgen. Das BAföG wird möglicherweise doch nicht zum Wintersemester erhöht. Bundesforschungsministerin Bär rechnet nicht mehr mit einer schnellen Reform der Ausbildungsförderung. Sie habe gehört, dass die Regierungsfraktionen das nicht mehr unterstützten, sagte sie den Funke-Zeitungen. Bär versteht das. Wenn zum Beispiel bei Pflegebedürftigen gekürzt werde, könne man nicht an anderer Stelle höhere Leistungen versprechen. Die Politik müsse tragfähige Gesamtpakete schnüren. Nach dem Ende der Brennersperre rechnet der österreichische Autofahrerclub für heute mit starkem Verkehr rund um den Alpenpass. Der Protesttag gestern war ohne das befürchtete Verkehrschaos zu Ende gegangen. Matthias Röder berichtet aus Matrei am Brenner.
3: Die Frage ist, wo sind die Urlauber? Die Verkehrsexperten gehen davon aus, dass viele Urlauber ihre Reise nach Italien oder von dort zurück wegen der Blockade nur verschoben haben und die Probleme noch kommen könnten. 5000 Menschen demonstrierten auf der Autobahn sehr eindringlich gegen die Umweltbelastungen.
2: Die FDP setzt ihren Bundesparteitag fort. Es geht heute auch viel um die inhaltliche Ausrichtung der Partei. Die Delegierten beschäftigen sich mit einem Leitantrag, der viele bekannte Positionen der FDP enthält. So wird zum Beispiel gefordert, Bürokratie abzubauen und Subventionen radikal zu kürzen. Der Gebäudesektor gilt als zentral, um das Ziel der Klimaneutralität bis 2045 zu erreichen. Unter anderem die Deutsche Immobilien AG hat deshalb bei privaten Vermietern nachgefragt, wie es um energetische Sanierungen steht. Fast 60% sagten in einer Umfrage, dass sie derzeit keine Maßnahmen planten. Rund die Hälfte hat in den vergangenen Jahren investiert, am häufigsten in Heizungen, gefolgt von Fenstern und Dämmungen. Paris Saint-Germain hat seinen Titel verteidigt und zum zweiten Mal in der Vereinsgeschichte die Fußball-Champions League gewonnen. Der französische Meister setzte sich im Finale von Budapest gegen den FC Arsenal mit 4:3 im Elfmeterschießen durch. Nach dem Sieg kam es in Paris zu Ausschreitungen. Vermummte Personen und Einsatzkräfte gerieten mehrfach aneinander.
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2: Guten Morgen auf die Straßen. Ich habe gerade keine Staumeldungen. Gute und vor allem sichere Fahrt weiterhin.

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1: Viele Wolken gibt es bei 24 bis 28 Grad. Am Abend ziehen Gewitterwolken auf und es regnet. Bis morgen Vormittag bleibt es dann nass. Am Nachmittag Sonne.
0: Es ist 7:30. 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
2: Ich bin Angela Kress. Guten Morgen. Das BAföG wird möglicherweise doch nicht zum Wintersemester erhöht. Bundesforschungsministerin Bär rechnet nicht mehr mit einer schnellen Reform der Ausbildungsförderung. Sie habe gehört, dass die Regierungsfraktionen das nicht mehr unterstützten, sagte sie den Funke-Zeitungen. Bär versteht das, wenn zum Beispiel bei Pflegebedürftigen gekürzt werde, könne man nicht an anderer Stelle höhere Leistungen versprechen. Die Politik müsse tragfähige Gesamtpakete schnüren. Nach dem Ende der Brennersperre rechnet der österreichische Autofahrerclub für heute mit starkem Verkehr rund um den Alpenpass. Der Protesttag gestern war ohne das befürchtete Verkehrschaos zu Ende gegangen. Matthias Röder berichtet aus Matrei am Brenner.
3: Die Frage ist, wo sind die Urlauber? Die Verkehrsexperten gehen davon aus, dass viele Urlauber ihre Reise nach Italien oder von dort zurück wegen der Blockade nur verschoben haben und die Probleme noch kommen könnten. 5000 Menschen demonstrierten auf der Autobahn sehr eindringlich gegen die Umweltbelastungen.
2: Das waren die Nachrichten um 6:30.
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2: Guten Morgen auf die Straßen. Ich habe gerade keine Staumeldungen. Gute und vor allem sichere Fahrt weiterhin.
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1: Da warten heute deutlich mehr Wolken auf uns. Die Höchstwerte 24 bis 28 Grad. Richtung Abend Schauer und Gewitter. Der Montag erst regnerisch, dann lockert's wieder auf.
0: Es ist 8 Uhr. 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
2: Ich bin Angela Kress. Guten Morgen. Mit verstärkten Kontrollen auf Bayerns Landstraßen will die Polizei im Juni gegen schwere Verkehrsunfälle vorgehen. Das hat Innenstaatssekretär Kirchner angekündigt. Zahlen des Innenministeriums zeigen, im vergangenen Jahr starben außerorts 313 Menschen bei Unfällen, 16 mehr als im Jahr davor. Ein Schwerpunkt der Kontrollen jetzt: Geschwindigkeitsverstöße. Soll der Social-Media-Zugang für Kinder und Jugendliche eng reguliert werden? Darüber wird ja gerade diskutiert und der Aktionsrat Bildung sagt, Social Media sollte an Grundschulen verboten werden, außer es geht um klar umrissene pädagogische Ziele. Diana Kramer berichtet.
3: Das Problem ist aus Sicht der Experten, dass die Informationen nicht mehr über Erwachsene gefiltert, sondern durch Algorithmen gesteuert werden. An kindgerechten Angeboten fehle es dagegen. Der Aktionsrat sieht hier die Schulen in der Pflicht, Kinder früh anzuleiten, sich sicher und verantwortungsvoll im digitalen Raum zu bewegen.
2: Nach Angaben des Deutschen Richterbundes fehlen in Deutschland 2000 Strafverfolger. In fast allen Bundesländern müssten 3 Ermittler die Arbeit für 4 machen. Die Folge? Strafverfahren dauern länger und kleinere Fälle werden immer öfter früher eingestellt, sagte Verbandsgeschäftsführer Rehbehn der Bild am Sonntag. Der Richterbund fordert von der Bundesregierung Tempo bei der angekündigten Personaloffensive für die Justiz. Die Internationale Atomenergieorganisation untersucht einen möglichen Drohneneinschlag im russisch besetzten Atomkraftwerk Saporischschja in der Ukraine. Experten hätten vor Ort um Zugang zum betroffenen Gebäude gebeten. Angriffe auf Nuklearanlagen kämen einem Spiel mit dem Feuer gleich, schrieb IAEA-Generaldirektor Grossi auf X. Die russische Seite macht die Ukraine verantwortlich, deren Armee wies die Vorwürfe zurück. Paris Saint-Germain hat seinen Titel verteidigt und zum zweiten Mal in der Vereinsgeschichte die Fußball-Champions League gewonnen. Die Franzosen setzten sich im Finale von Budapest gegen den englischen Meister FC Arsenal mit 4:3 im Elfmeterschießen durch. Am Ende der regulären Spielzeit und der Verlängerung stand es 1:1.
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2: Hallo auf die Straßen, wir haben gerade keine Staumeldungen, gute und vor allem sichere Fahrt.
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4: Einen schönen guten Morgen wünscht Jacinta Rössler. Stammtische haben bei uns in Bayern echten Kultstatus. Hier wird geredet, gelacht, diskutiert und vor allem Freundschaft gepflegt. Ein ganz besonderer Stammtisch hat seinen Sitz in einem urigen Wirtshaus in Mitterteich im Landkreis Tirschenreuth. Was diesen Stammtisch von all den anderen unterscheidet, dazu später mehr. Und in lockerer Runde bei einer Tasse Kaffee oder Tee Deutsch üben. Das ist das Konzept hinter Café Communio. Die katholische Erwachsenenbildung bietet Geflüchteten diese Möglichkeit, vor allem auch geflüchteten Frauen. Das Angebot hilft ungemein, um hier bei uns besser Fuß zu fassen. Wir schauen später genauer darauf.

0: 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Ein ganz besonderes Stück bayerischer Kultur, vor allem im Wirtshaus, ist der Stammtisch. Das Mitterteicher Team von Radio Sagwas, dem inklusiven Radioprojekt der katholischen Jugendfürsorge, hat dieser Tage einen Stammtisch besucht, den es schon länger gibt. Den inklusiven Stammtisch Lustige Runde in Mitterteich. Aus dem Geplauder dort wurde ein Beitrag von Karl Primassing.
1: Wir hatten damals eine Praktikantin bei uns in der WG und die musste für die Schule ein Projekt machen und hat dann beschlossen, sie möchte gerne einen inklusiven Stammtisch gründen. Und daraus ist die Lustige Runde entstanden. 2004 war das schon.
2: So fing damals alles an, weiß Teamleiterin Daniela Haas aus den Wohngemeinschaften St. Benedikt in Mitterteich. Dann nahm der Stammtisch, so erinnert sich Reporterin Ramona Aschenbrenner, seinen Lauf.
3: Wir haben dann mit weniger Leuten, es waren weniger Leute und ist aber im Laufe der Jahre sind immer mehrere Gäste geworden und macht ihnen aber auch richtig viel Spaß.
2: Getroffen wird sich einmal im Monat zum Essen und Trinken, zum Spiele, Spielen und Ratschen im Treffpunkt am Anger, einem urgemütlichen Wirtshaus in der Mitterteicher Innenstadt. Für Wirtin Karin Plass ist der Stammtisch etwas ganz Besonderes.
4: Macht ihn so besonders, weil lauter nette junge Leute hier sind und weil er schon so langjährig ist, schon seit 2004. Schade, dass er seit Corona ausgefallen ist, aber jetzt seid ihr ja wieder da.
2: Zum ersten Mal beim Stammtisch bei der Ehrengast aus Regensburg. Radio Sagwas Pate Armin Wolf, der kürzlich auch zum Botschafter der Oberpfalz ernannt wurde.
5: Also ich habe eine super tolle und mega nette Einladung erhalten und habe sofort gesagt, wenn ich so schön eingeladen werde, dann fahre ich natürlich nach Mitterteich. Ich habe mich sehr, sehr gefreut, die ganzen Menschen hier kennenzulernen und ich finde es mega toll.
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0: 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Guten Morgen. Die Bibel ist voll mit Geschichten, Drama, Wunder, starke Gefühle. Was ist eure Lieblingsgeschichte und warum?
1: Ich mag gern die Geschichte vom verlorenen Lamm, weil das zeigt, dass Gott auf jeden Einzelnen aufpasst.
2: Die Geburt von Jesus, weil ich mag die Reise von Maria und Josef.
3: Ja, ich mag die Ostergeschichte am meisten, weil sie Hoffnung schenkt.
4: So sehen's die Jugendlichen. Diese Geschichten sind hunderte Jahre alt und funktionieren noch immer. Manchmal steckt in der Bibel aber auch etwas, das einen zum Schmunzeln bringt.
5: Ist eigentlich eine ganz banale Geschichte. Ich habe damals Tränen gelacht, als ich sie gelesen hatte. In den Königbüchern, da ist eine Kriegssituation beschrieben. Zwei Truppen bekriegen sich, eine auf einer Anhöhe verschanzt, die anderen versuchen zu stürmen und sie bekämpfen sich Tag und Nacht und einer brüllt dann hoch: Wollen wir nicht aufhören, Krieg zu machen, denn hier sterben ja auch Menschen. Da brüllt der andere runter: Ja, können wir gerne machen. Ja, und dann zogen sie von dann und da war Frieden geschehen.
4: Wenn es doch so einfach wäre. Meine persönliche Lieblingsgeschichte ist die Berufung des Matthäus. Jesus geht zu jemandem, den alle meiden, einem Zöllner, und sagt nur: Komm mit. Keine Bedingungen, keine große Rede, nur diese eine Einladung. Diese Geschichten brauchen wenig Worte, aber sie bleiben im Kopf. Janne Kopf, evangelische Redaktion.
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1: Endlich wieder Balkonwetter. Ich lehne mich in meinem Liegestuhl zurück und spüre die Wärme der Sonne auf meiner Haut. Plötzlich wird es kühler. Ich schaue in den Himmel. Eine kleine Wolke hat sich vor die Sonne geschoben. Nur für einen Moment. Gleich wird sie wieder weiterziehen. Mein Blick bleibt im Himmel hängen. Dieses Blau, das sich hinter weißen Schleiern versteckt. Wolken, die aussehen wie Watte, federleicht. Manchmal aber auch wie schwere, dunkle Berge. Manche ziehen schnell vorbei, andere bleiben eine Weile stehen. Bei dem Blick in den Himmel wird mir bewusst, egal wo auf dieser Welt, der Himmel ist überall. Egal ob hier auf meinem Balkon, am Meer oder mitten in einer Großstadt, überall kann man in diesen Himmel schauen. Die Wolken verändern sich, mal bedrohlich und dunkel, mal federleicht, mal der perfekte Sonnenschutz. Aber der Himmel dahinter bleibt derselbe. Während ich so liege und in den Himmel schaue, denke ich, vielleicht ist Gott genau so. Nicht immer direkt zu sehen. Manchmal schiebt sich etwas dazwischen. Sorgen, Müdigkeit, der volle Terminkalender. Aber dahinter bleibt Gott derselbe. Beständig. Da. Himmelweit. Und manchmal reicht ein Blick nach oben, um genau das wieder zu spüren. Gott segne unseren Blick in den Himmel, damit wir hinter allen Wolken das Himmelweite spüren, das bleibt. Einen schönen Tag wünscht Ihnen Vikarin Lucia Schmidt aus der Auferstehungskirche in Landshut.

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1: Damit geht's rein in die zweite Ferienhälfte. Spätestens im Urlaub im Ausland stellt man fest, es ist echt praktisch, ein bisschen Englisch oder Spanisch zu können. Aber leider ist das ja so, wenn man die Sprachen sonst nicht gebraucht, sind sie auch schnell wieder weg aus dem Kopf. Das wissen die vielen Migranten und Flüchtlinge bei uns, die Deutsch lernen wollen, nur zu gut. Die katholische Erwachsenenbildung im Bistum Regensburg organisiert deshalb seit einigen Jahren sogenannte Sprachcafés. Welches Konzept dahinter steckt, erklärt Roland Preußel, Leiter der katholischen Erwachsenenbildung Regensburg-Stadt.
2: Das Besondere bei den Sprachcafé Communios ist wirklich, dass hier Menschen zusammen lernen, sich austauschen, die vielleicht in ihren Herkunftsländern wirklich verschiedene Kriegsparteien symbolisieren, die verschiedener Religionen sind, verschiedener politischer Ausrichtungen. Und hier in den Sprachcafés findet man wieder zur Gemeinschaft, findet zum Austausch.
1: Denn Zeit zum Austausch gibt's in staatlich organisierten Sprachkursen viel zu wenig. Diese Erfahrung hat auch Roxana gemacht. Vor 4 Jahren kam sie aus der Ukraine nach Deutschland.
3: Ich gut lese, ich gut übersetze, aber ich kann nicht sprechen. Aber hier, ich mein Deutsch verbessere sehr.
1: Zusammen mit circa 20 anderen Teilnehmerinnen und Teilnehmern besucht Roxana wöchentlich 1 von 12 Sprachcafés in Regensburg. Gastgeberin ist unter anderem die jüdische Gemeinde in der Innenstadt. Menschen aus der Ukraine, aus Russland, Kasachstan und Georgien üben hier zusammen Deutsch unter der Leitung von Irina Markov.
4: Hier läuft alles sehr lebendig. Wir trinken was, wir können was einander geben, manchmal bringen sie was vom Zuhause aus. Und dieser schwere Stoff macht das auch leichter.
1: So soll's sein. Sprachcafés der katholischen Erwachsenenbildung gibt's übrigens nicht nur in Regensburg, sondern auch in Dingolfingen, Kelheim und Landau.
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2: Da warten heute deutlich mehr Wolken auf uns, die Höchstwerte 24 bis 28 Grad, Richtung Abend Schauer und Gewitter. Der Montag erst regnerisch, dann lockert's wieder auf.
0: Es ist 9 Uhr. 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
3: Ich bin Angela Kress. Guten Morgen. In Deutschland fehlen nach Angaben des Deutschen Richterbunds 2000 Strafverfolger. Geschäftsführer Rehbehn sagte der Bild am Sonntag, in fast allen Bundesländern müssten 3 Ermittler die Arbeit für 4 machen. Strafverfahren dauerten immer länger und kleinere Fälle würden immer öfter vorzeitig eingestellt. Bundesjustizministerin Hubig hatte neue Stellen versprochen. Aus den Ländern kam Kritik, dass der Bund die Stellen nicht dauerhaft finanzieren wolle. Studierende in Deutschland bekommen wohl erstmal nicht mehr BAföG, wie im Koalitionsvertrag angekündigt. Bundesforschungsministerin Bär sagte den Funke-Zeitungen, dass ihr Haus die Weichen für eine Reform der Ausbildungsförderung gestellt habe. Sie habe aber gehört, dass die Regierungsfraktionen die Pläne nicht mehr unterstützten. Bär zeigte Verständnis, auch weil an anderen Stellen, etwa beim Elterngeld, über Kürzungen diskutiert werde. Einen Tag nach dem Ende der Brennersperre rechnet der österreichische Autofahrerclub für heute mit starkem Verkehr rund um den Alpenpass. Die 8-stündige Sperre des gesamten Brennerkorridors war gestern ohne Verkehrschaos verlaufen. Viele Autofahrer hielten sich offenbar an den Rat der Polizei, nicht nach Tirol und weiter nach Italien zu fahren. Es wurden nur gut 200 Lastwagen zurückgewiesen. Hamburg stimmt heute darüber ab, ob sich die Stadt um die Olympischen Spiele bewerben soll. Am Referendum beteiligen kann sich jede und jeder ab 16 Jahren. Ende September entscheidet der Deutsche Olympische Sportbund, welche Stadt oder Region der deutsche Kandidat für die Spiele wird. Berlin, München und die Rhein-Ruhr-Region sind auch im Rennen. Paris Saint-Germain hat die Fußball-Champions League gewonnen. PSG bezwang im Finale in Budapest den FC Arsenal mit 4:3 im Elfmeterschießen. Für Paris ist es der 2. Titel in der Königsklasse. Philipp Detlefs berichtet.
4: Die Entscheidung fiel erst im Elfmeterschießen. Arsenals Eze schoss den Ball weit neben das Tor. Torwart Raya hielt einen Schuss des Parisers Nuno Mendes, aber dann schoss Arsenals Gabriel den Ball an die Latte. Die Entscheidung. Paris Saint-Germain feiert damit die Titelverteidigung.
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5: Hallo auf die Straßen. Derzeit ist alles frei. Weiterhin eine gute Fahrt.
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2: Guten Morgen, ab zum Bäcker oder noch Legend im Bett? Na, kein Problem, wir wecken euch auf. Ava Max, Kings and Queens. Und Clock Clock sind dabei, Out of the Dark. Everything fades out of Zum Start die Fine Young Cannibals, She Drives Me Crazy, 80er-Hit für den Sonntag.

Das unsinkbare Schiff geht unter. Vor 28 Jahren, der Knall bei den Spice Girls, Jerry Halliwell will nicht mehr. Sie verlässt die erfolgreichste Girlgroup der 90er und versucht sich von da an mehr oder weniger erfolgreich als Solokünstlerin. Unser Tageshit bringt die Sonne nach Niederbayern. Mega Sommerhit vor 27 Jahren. Ein Münchner wird mit einem Hit zum Multimillionär. Lou Bega, er stürmt in Europa an die Spitze der Charts mit Mambo No. 5.

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3: Halb und damit Zeit für die Nachrichten. Die Themen am Sonntag für euch zusammengefasst. Und wir schauen aufs Wetter. Viele Wolken, ein bisschen Sonne, später dann Regen und Gewitter. Die Höchstwerte liegen bei 24 bis 28 Grad. Morgen Vormittag noch ein paar Schauer, dann sonnig.
4: Es ist 9:30. 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
5: Ich bin Angela Kress. Guten Morgen. In Deutschland fehlen nach Angaben des Deutschen Richterbunds 2000 Strafverfolger. Geschäftsführer Rehbehn sagte der Bild am Sonntag, in fast allen Bundesländern müssten 3 Ermittler die Arbeit für 4 machen. Strafverfahren dauerten immer länger und kleinere Fälle würden immer öfter vorzeitig eingestellt. Bundesjustizministerin Hubich hatte neue Stellen versprochen. Aus den Ländern kam Kritik, dass der Bund die Stellen nicht dauerhaft finanzieren wolle. Studierende in Deutschland bekommen wohl erstmal nicht mehr BAföG, wie im Koalitionsvertrag angekündigt. Bundesforschungsministerin Bär sagte den Funke-Zeitungen, dass ihr Haus die Weichen für eine Reform der Ausbildungsförderung gestellt habe. Sie habe aber gehört, dass die Regierungsfraktionen die Pläne nicht mehr unterstützten. Bär zeigte Verständnis, auch weil an anderen Stellen, etwa beim Elterngeld, über Kürzungen diskutiert werde.
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6: Hallo auf die Straßen. Derzeit ist alles frei. Weiterhin eine gute Fahrt.
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0: Schönen Sonntag mit Chabusi und Mal Smith. Blink twice. Ja, zweimal geblinzelt, schon geht das nächste Volksfest los. Wo und wann bei euch die Party steigt, könnt ihr auf unserer Homepage nachlesen. Der Maximalradio Volksfestkalender. Passend dazu ziehen wir Lederhosen und Dirndl an und frischen es niederbayerisch auf.
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2: Bigockel. Na, das ist jetzt kein Tier, was sowohl dem weiblichen als auch dem männlichen Geschlecht nicht abgeneigt ist. Na, ein Bigockel ist der Pfau vom Bauernhof. Ein Federmonster mit Aufplusterlizenz und immer irgendwie schlecht gelaunt. Jetzt wisst ihr's, oder? Das ist der Truthahn. Understatement kennt er nicht. Er ist der selbstbewusste Feldherr mit Federn. Dem kost du nix. Naja, das stimmt jetzt nicht so ganz. Da gibt's eine Zeit im Jahr, da siehst sein Halslappen, wie er nervös schluckt und Angst kriegt. Aber es hilft nicht. Ein richtiges Thanksgiving, wenn man neideutsch so schön sagt, ohne einen gescheiten Bigockel am Tisch, ist kein gescheites Thanksgiving.
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1: Olivia Rodrigo sammelt Songideen oft einfach als Gedankenfetzen auf ihrem Handy. Ein Satz, ein Streit oder ein genervter Moment, ja, und plötzlich wird draus ein Welthit. Drop Dead klingt deshalb auch wie so eine spontane Sprachnachricht, nicht wie der klassisch geschniegelt geplante Pop. Unser Bonussong, Drop Dead.

0: Olivia Rodrigo, Drop That im Bonus-Song. Ja, manche Songs, die schreien nur so nach Aufmerksamkeit und andere brauchen einfach nur anfangen. So wie dieser hier. Olivia Dean bringt modernen Sound zurück nach Niederbayern. Ganz entspannt und mit richtig Gefühl. Man, I need. Gleich. Vorher das News-Update mit allen Themen des Tages und wir machen einen Wettercheck.
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0: Zwar noch super warm, aber viele Wolken. Die Sonne nicht mehr so oft da wie die vergangenen Tage. Abends und in der Nacht Schauer und Gewitter. Morgen im Laufe des Tages wieder sonniger.
2: Es ist 10 Uhr. 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
3: Ich bin Angela Kress. Tausende Studierende hatten sich zum Wintersemester auf mehr BAföG eingestellt. Dazu wird es aber wohl nicht kommen. Bundesforschungsministerin Bär sagte den Funke-Medien, die Reform der Ausbildungsförderung werde inzwischen von den Regierungsfraktionen nicht mehr unterstützt. Diana Kramer.
4: Wenn Pflegebedürftige sparen sollen und beim Elterngeld gekürzt wird, könne man nicht an anderer Stelle große zusätzliche Leistungen versprechen. Zumal Studierende hierzulande ohne Studiengebühren in einer sehr privilegierten Situation sind, sagte Bär. Es sei kein Drama, neben dem Studium jobben zu gehen.
3: Der Aktionsrat Bildung hat sich in die Debatte um Social-Media-Beschränkungen für Kinder eingeschaltet. Er fordert sogar ein Social-Media-Verbot in Grundschulen. Die Gefahren überlagerten die möglichen positiven Aspekte in diesem Alter, hieß es. Ein großes Problem: Informationen würden nicht mehr von Erwachsenen, sondern von Algorithmen gesteuert. Bei den Landtagswahlen im Herbst könnte eine Regierungsbildung unter Umständen nur möglich sein, wenn sie von den Linken oder der AfD unterstützt wird. 48% der Unionsanhänger sagten in einer Umfrage für die Bild am Sonntag, dann lieber mit der Linken. 27% hätten lieber eine Kooperation mit der AfD. Die CDU hat per Parteitagsbeschluss eine koalitionsähnliche Zusammenarbeit sowohl mit der Linken als auch der AfD ausgeschlossen. Wie sieht's aktuell mit der Ladeinfrastruktur für E-Autos aus? Die Linksfraktion hat bei der Regierung nachgefragt. Rechnet man alle Gemeinden, also auch sehr kleine, ein, dann gibt es in gut 40% keine öffentlich zugängliche Ladeinfrastruktur, schreibt das Redaktionsnetzwerk Deutschland. Der linken Bundestagsabgeordnete Bartsch sagte dem Netzwerk, dass die Anschaffung von E-Autos mit Unsummen subventioniert werde, die Infrastruktur aber hinterherhinke. Heute ist Welt-Nichtrauchertag und Bayerns Gesundheitsministerin Gerlach wirbt für einen konsequenten Verzicht auch auf E-Zigaretten. Der vermeintlich harmlose Trend berge ebenfalls Gesundheitsrisiken und Suchtpotenzial. Studienergebnisse zeigten, in Bayern haben 30% der 15- bis 16-Jährigen innerhalb des letzten Monats E-Zigaretten geraucht.
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5: Hallo auf die Straßen. Derzeit ist alles frei. Weiterhin eine gute Fahrt.
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0: Was geht bei uns in der Region? Wo könnt ihr was unternehmen? Gleich unsere Wochenendvorschau nach dem Musikmix deines Lebens mit Shawn Mendes. When You're Gone. Und Lenny Kravitz ist dabei. I'll be waiting. Ausflug in die 2000er. Und jetzt was Aktuelles. Olivia Dean am Sonntag. Man, I need.

0: Lenny Kravitz im Musikmix deines Lebens. I'll be waiting. Ja, nicht zu lange warten, sonst ist das Wochenende wieder rum.
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0: Ein kleiner Ausflug aufs Volksfest geht immer. Heute gibt's auf dem Volksfest Felden zünftige Blasmusik ab 16 Uhr mit Sepp Ettengruber und seinen Freunden. 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Richtig schön bummeln und einkehren könnt ihr morgen in Pfarrkirchen auf dem Dreifaltigkeitsmarkt mit vielen verschiedenen Marktständen. Der geht morgen von 8 bis 18 Uhr. Halbzeit in den Pfingstferien, für viele Familien gehört da der Besuch im Bayernpark unbedingt dazu. Wer die zweite Ferienhälfte nutzt, kann sich nächste Woche auf ein besonderes Highlight freuen. Was geplant ist, weiß Alex Huber vom Bayernpark.
2: Also in den Pfingstferien haben wir von 1. bis zum 7.6. Tobi van Dijsner da, ist ein Ballonkünstler, Entertainer, macht ein bisschen Comedy, man kennt ihn eigentlich aus dem Fernsehen, der ist da bei einer Talentshow schon mit ziemlich weit gekommen und da freuen wir uns natürlich, wenn der unsere Besucher unterhält mit dem ein oder anderen Ballon, der dann hoffentlich nicht platzt.
0: Den Ballonkünstler findet ihr in der neuen Showarena im hinteren Teil des Bayernparks. In der Nähe ist übrigens auch die neue Hina-Hutschen, die könnt ihr natürlich auch gleich noch austesten.
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2: Es wird Zeit fürs News-Update. Servus zusammen, gleich die Nachrichten. Und wir schauen zum Wetter. 24 bis 28 Grad sind, dazu Wolken und ein bisschen Sonne. Richtung Montag ziehen Regen und Gewitter durch. Morgen regnet es sich dann erst noch aus, dann freundlich.
3: Es ist 10:30. 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
4: Ich bin Angela Kress. Tausende Studierende hatten sich zum Wintersemester auf mehr BAföG eingestellt. Dazu wird es aber wohl nicht kommen. Bundesforschungsministerin Bär sagte den Funke-Medien, die Reform der Ausbildungsförderung werde inzwischen von den Regierungsfraktionen nicht mehr unterstützt. Diana Kramer.
5: Wenn Pflegebedürftige sparen sollen und beim Elterngeld gekürzt wird, könne man nicht an anderer Stelle große zusätzliche Leistungen versprechen. Zumal Studierende hierzulande ohne Studiengebühren in einer sehr privilegierten Situation sind, sagte Bär. Es sei kein Drama, neben dem Studium jobben zu gehen.
4: Der Aktionsrat Bildung hat sich in die Debatte um Social-Media-Beschränkungen für Kinder eingeschaltet. Er fordert sogar ein Social-Media-Verbot in Grundschulen. Die Gefahren überlagerten die möglichen positiven Aspekte in diesem Alter, hieß es. Ein großes Problem: Informationen würden nicht mehr von Erwachsenen, sondern von Algorithmen gesteuert.
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6: Hallo auf die Straßen. Derzeit ist alles frei. Weiterhin eine gute Fahrt.
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0: Der Sonntag mit One Republic, If I Lose Myself. Was gibt's jetzt dann bei euch so zum Essen? Eher was Kleineres oder wird doch groß aufgetischt? Nein, wenn die Kids daheim sind, da geht schon mehr Geld für Lebensmittel drauf. Und jetzt wird auch noch beim Elterngeld über Kürzungen diskutiert. Finanzminister Lars Klingbeil will sparen, rund 500 Millionen Euro. Dabei soll das Elterngeld die Eltern ja eigentlich entlasten. Muss das wirklich sein, dieses Sparen? Servus Kim aus Landshut, was ist deine Meinung?
1: Ja, also absolut falsche Entscheidung. Wir beschweren uns, warum wir immer weniger Kinder in Deutschland bekommen. Ja, wenn man Familien nicht unterstützt und finanziell ist es halt auch einfach wichtig. Also es kostet einfach viel, ein Kind zu haben. Und dann genau da wieder zu sparen, finde ich eine falsche Entscheidung. Man darf sich halt auch nicht beschweren, wenn Familien auch ins Ausland mal gehen, weil man da halt einfach besser unterstützt wird.
0: Es gibt ja bei uns jetzt so wenig Kinder wie seit 1946 nicht mehr. Claudia Spiegel aus der Abteilung Sozialpolitik im Sozialverband VdK Bayern. Was würde denn dann bei so großen Einsparungen passieren?
2: Kürzungen würden für Familien in Bayern, vor allem bei denen mit geringen Einkommen, doch erhebliche finanzielle Folgen haben. Auf sie ist in den letzten Wochen und Monaten schon Erhebliches eingeprasselt, nämlich die Abschaffung des Familiengeldes und des Krippengeldes. Wenn jetzt auch noch das Elterngeld gekürzt wird, verschlechtert sich ihre Einkommensbasis noch einmal deutlich.
0: Und. Ihr habt auch eine Meinung dazu? Dann schickt uns gerne eine WhatsApp-Sprachnachricht. 0800 14 15 800.
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1: Kelly Clarkson, heute ist sie gar nicht mehr wegzudenken aus der Musikwelt. Eine Riesenauswahl an Welthits, Grammys und eine eigene Talkshow. Vor 2002 war das noch anders. In diesem Jahr gewinnt sie die erste Staffel der Talentshow American Idol. Ihre erste Single nach dem Sieg besiegelt ihren Erfolg. Das ist die hier, A Moment Like This.

0: A Moment Like This. Kelly Clarksons Erfolgsnummer im Bonussong. Gleich ist Bryan Adams da. Please forgive me. Please forgive me. Kurz nach 11. Davor kurzes News-Update, damit ihr wieder auf dem neuesten Stand seid. Und noch zum Wetter. Kurze Hose, T-Shirt, die Höchstwerte liegen bei 28 Grad, teils mit ein bisschen Sonne. Später ziehen dann Schauer und Gewitter durch. Morgen erst nass, dann wieder sonnig.
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2: Ich bin Angela Kress. Soll der Social-Media-Zugang für Kinder und Jugendliche eng reguliert werden? Darüber wird ja gerade diskutiert und der Aktionsrat Bildung sagt, Social Media sollte an Grundschulen sogar verboten werden, außer es geht um klar umrissene pädagogische Ziele. Schon im Grundschulalter würden immer mehr Smartphones und Social Media genutzt und auch Social Gaming steige an, heißt es in einem Gutachten. Teils reger Verkehr, aber bislang keine Staus oder Verzögerungen. Nach der Totalsperre gestern wegen einer Demo am Brenner scheint der Verkehr heute flüssig über die wichtigste Alpverbindung Richtung Italien zu fließen. Das zeigten Kameras des Autobahnbetreibers Asfinag. Der österreichische Autofahrerclub sagte, dass viele Urlauber ihre Fahrten wohl verschoben hätten und erwartete für heute viel Verkehr auf der Strecke. Lieber mit der Linken oder doch mit der AfD? Mit Blick auf Landtagswahlen im Herbst sagten in einer Umfrage für die Bild am Sonntag 48% der Unionsanhänger, dann lieber mit der Linken. 27% bevorzugen eine Kooperation mit der AfD. In der CDU gilt nach wie vor der Unvereinbarkeitsbeschluss, berichtet Uli Reitinger.
3: Der schließt eine Zusammenarbeit oder Koalition mit AfD und mit der Linken aus. Allerdings könnten die Wähler gerade in Sachsen-Anhalt und Mecklenburg-Vorpommern so wählen, dass der Union nichts anderes übrig bleibt, als diesen Beschluss in die eine oder andere Richtung aufzuweichen.
2: Ein mit Obst beladener Lastwagen hat im Landkreis Neumarkt in der Oberpfalz für eine stundenlange Sperrung der A3 gesorgt. Der Fahrer hatte am frühen Morgen im Baustellenbereich zwischen Neumarkt Ost und Fehlburg nicht aufgepasst und war gegen eine Betonleitwand gefahren. Die Folge? Der Dieseltank riss auf und das Gespann geriet in Brand. Der Fahrer wurde laut Polizei leicht verletzt. Heftige Auseinandersetzungen in Frankreich haben den Champions-League-Triumph von Paris Saint-Germain überschattet. Innenminister Nunez erklärte bei einer Pressekonferenz, dass landesweit mehr als 400 Menschen festgenommen worden seien. In mehreren Städten gab es Plünderungen. Behörden sprachen von 7 verletzten Polizisten. Auch im Vorjahr gab es nach dem Champions-League-Sieg Ausschreitungen, damals auch mit 2 Toten.
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4: Hallo auf die Straßen, derzeit ist alles frei, weiterhin eine gute Fahrt.
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0: Die verrückte Welt des Fußballs. Kuriose Geschichten rund um unseren Nationalsport gleich im Programm. Nach Texas, Inner Smile. Feel, yeah. Und die neue von Mark Forster ist dabei, ein Lied.
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0: Jetzt entspannter Sound von Bryan Adams. Please forgive me.

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Das ist die neue von Mark Forster. Ein Lied am Sonntag. Ja, normal sind sie Gegner in der Bundesliga zum Beispiel. Dortmund, Stuttgart, Bayern. Aber sie müssen bald zusammenhalten. WM 2026 in Kanada, Mexiko.

0: Argentinien haben Fans eine eigene Glaubensbewegung gegründet. Die Kirche Maradonas, auch als göttliche Hand bekannt.
1: Oh, hay uno solo, el Dios, el grande y único Diego. Oh, Diego.
0: Das Ganze natürlich in Anlehnung an Maradonas fieses Handtor bei der WM 1986 und seine Ausrede, es sei die Hand Gottes gewesen.
2: Das kann man mit Prügel allein nicht korrigieren.
0: Die diegorianischen Jünger feiern übrigens Weihnachten am 30. Oktober, Maradonas Geburtstag.
3: Happy birthday to you.
0: Die eigene Zeitrechnung der Jünger beginnt mit Maradonas Geburtsjahr 1960. Und sie leben nach ganz eigenen 10 Geboten.
4: Wähle Diego als deinen zweiten Vornamen und wende dieses Prinzip auf all deine Söhne an.
0: Die irren Maradona-Fans, die wollen jetzt sogar eine Kathedrale zu Ehren ihres Fußballhelden errichten. Für die katholische Kirche hat jetzt an der Stelle der Spaß übrigens ein Loch.
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Halli Humberstone, to love somebody. Morgen, meteorologischer Sommeranfang, gibt was zu feiern. Wir machen mit. Mit den größten Sommerhits aller Zeiten zu jeder vollen Stunde im Bonus-Song. Unbedingt einschalten.

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3: Halb und damit Zeit für die Nachrichten. Die Themen am Sonntag für euch zusammengefasst. Und wir schauen aufs Wetter. Viele Wolken, ein bisschen Sonne, später dann Regen und Gewitter. Die Höchstwerte liegen bei 24 bis 28 Grad. Morgen Vormittag noch ein paar Schauer, dann sonnig.
4: Es ist 11:30. 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
5: Ich bin Angela Kress. Soll der Social-Media-Zugang für Kinder und Jugendliche eng reguliert werden? Darüber wird ja gerade diskutiert und der Aktionsrat Bildung sagt, Social Media sollte an Grundschulen sogar verboten werden, außer es geht um klar umrissene pädagogische Ziele. Schon im Grundschulalter würden immer mehr Smartphones und Social Media genutzt und auch Social Gaming steige an, heißt es in einem Gutachten. Teils reger Verkehr, aber bislang keine Staus oder Verzögerungen. Nach der Totalsperre gestern wegen einer Demo am Brenner scheint der Verkehr heute flüssig über die wichtigste Alpverbindung Richtung Italien zu fließen. Das zeigten Kameras des Autobahnbetreibers Asfinag. Der österreichische Autofahrerclub sagte, dass viele Urlauber ihre Fahrten wohl verschoben hätten und erwartete für heute viel Verkehr auf der Strecke.
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6: Hallo auf die Straßen, derzeit ist alles frei, weiterhin eine gute Fahrt.
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0: unfassbar ausgezeichneter Sound, Huntrix mit Golden. Wir genießen den letzten Tag des Monats, den 31. Mai, jetzt mit einer neuen Übersetzung zum Klugscheißen.
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2: Auf gut Niederbayerisch. So, liebe Leute, jetzt fahren wir mal Achterbahn, aber ohne Sicherheitsbügel. Steigt's alle ein mit Astes und ihrem Liedl Electrified. Übersetzen kann man das Liedl in etwas so. Auch wenn du weg bist, spüre ich immer noch das Zittern die ganze Nacht. Ich tick wie eine Bombe und probier's mit einem anderen. Aber ich bin elektrisiert. Die Astes haut uns jetzt also mit dem Liedl ein elektrisierendes Gefühl um die Ohren. Du siehst wen und auf einmal macht's Hirnpause. Also kompletter Kurzschluss im Oberstübchen. Wer kennt's nicht? Und manchmal weiß man überhaupt nicht, warum jetzt genau mit dem die Funken so fliegen. Manchmal ist halt einfach sein Blick oder sein Geruch. Mana, die so unverschämt gut riechen, das kann echt gefährlich werden. Und wenn er da noch halbwegs charmant ist, dann kann ich mich sowieso gleich vergessen. Und in diesem Gefühl, das wir bestimmt alle schon mal gehabt haben, verlieren wir uns jetzt ein bisschen, weil genau diese elektrisierenden Momente machen das Leben doch erst schön, oder? Lasst es einfach passieren und ich sorge dabei für den richtigen Soundtrack. Hier ist Astes mit Electrified.

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1: Morgen meteorologischer Sommeranfang. Wir machen jetzt schon Stimmung. Topic geht plötzlich komplett auf Spanisch zusammen mit Becky G. Und das klingt so gut. Sommerstimmung mit Sorry Puppy.

0: Papi, der neue Bonussong von Topic und Becky G. Wir stimmen euch jetzt schon auf den Sommerstart morgen ein. Nico Santos macht mit. All-Time High, Nummer 1 am Mittag. Vorher das News Update mit allen Themen des Tages und wir machen einen Wettercheck. Zwar noch super warm, aber viele Wolken. Die Sonne nicht mehr so oft da wie die vergangenen Tage. Abends und in der Nacht Schauer und Gewitter. Morgen im Laufe des Tages wieder sonniger.
1: Es ist 12 Uhr. 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
2: Ich bin Angela Kress. In Deutschland fehlen nach Angaben des Deutschen Richterbunds 2000 Strafverfolger. Geschäftsführer Rehbehn sagte der Bild am Sonntag, in fast allen Bundesländern müssten 3 Ermittler die Arbeit für 4 machen. Strafverfahren dauerten immer länger und kleinere Fälle würden immer öfter vorzeitig eingestellt. Bundesjustizministerin Hubich hatte neue Stellen versprochen. Aus den Ländern kam Kritik, dass der Bund die Stellen nicht dauerhaft finanzieren wolle. Der Gebäudesektor gilt ja als zentral, um das Ziel der Klimaneutralität bis 2045 zu erreichen. Unter anderem die Deutsche Immobilien AG hat deshalb bei privaten Vermietern nachgefragt, wie es um energetische Sanierungen steht. Fast 60% sagten in einer Umfrage, dass sie derzeit keine Maßnahmen planten. Rund die Hälfte hat in den vergangenen Jahren investiert, am häufigsten in Heizungen, gefolgt von Fenstern und Dämmungen. Für alle, die BAföG kriegen, gibt's nicht so gute Nachrichten. Die Ausbildungsförderung sollte nämlich eigentlich steigen. Das bezweifelt Bundesforschungsministerin Bär jetzt aber. Die Regierungsfraktionen würden die Pläne wohl nicht mehr unterstützen, sagte Bär den Funke-Zeitungen. Und sie versteht das, wenn zum Beispiel Pflegebedürftige sparen sollten, dann könne man nicht an anderer Stelle viel zusätzliches Geld versprechen. Heftige Hitzegewitter haben in Bayreuth ihre Spuren hinterlassen. Starke Regenfälle und stürmische Böen haben gestern Nachmittag laut Polizei für umgestürzte Bäume, Verkehrsbehinderungen und Schäden gesorgt. In 2 Fällen seien große Bäume entwurzelt worden und auf Autos gestürzt. Verletzt wurde dabei aber niemand. Adi Hütter ist neuer Trainer von Fußball-Bundesligist Frankfurt. Den Posten hatte er bereits von 2018 bis 2021 inne. Und die Nationalelf testet vor der WM heute gegen Finnland, Fabian Schaffer berichtet.
3: Weil die Wade der Nation noch geschont werden soll, wird nicht Manuel Neuer im Tor stehen, sondern Oliver Baumann. Das kündigt der Bundestrainer Julian Nagelsmann an. Zu den Chancen auf den WM-Titel sagte er, Deutschland gehöre nicht zu den Top-Favoriten, aber es werde schwer sein, gegen uns zu gewinnen. Anstoß gegen Finnland heute in Mainz ist um 20.45 Uhr.
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3: Hallo auf die Straßen. A7 Füssenreute Richtung Ulm zwischen Illertissen und Dreieck Hittistetten. 11 Kilometer zähfließender Verkehr, 11 Minuten dauert es hier länger. A7 Ulm Richtung Füssenreute zwischen Dettingen an der Iller und Kreuz Memmingen. 4 Kilometer Stau, 14 Minuten der Zeitverlust hier. Und A8 Salzburg Richtung München zwischen Holzkirchen und Kreuz München Süd. 9 Kilometer Stau, 13 Minuten dauert es hier länger. Weiterhin eine gute Fahrt.
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0: Ja, es ist sicher nicht so schön, das zu hören, aber zu viele Menschen sind zu dick. Auch Kinder. Einen Grund dafür schauen wir uns gleich genauer an. Erst Musik, Dermot Kennedy, Power Over Me. You got that power over me. Und The Police ist dabei, Every Breath You Take. Jetzt Sommersound mit Nico Santos, All Time High.
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0: 90er zum Durchlaufen am Sonntag. Bellbock & Candle, Rescue Me. Die Barmer schlägt Alarm, immer mehr Jugendliche sind zu dick. Eine Ursache, und die ist gar nicht so ohne, das Gaming. Die Kids sitzen viel zu viel rum und essen ununterbrochen Mist. Außerdem fällt auf, die Jungs sind eher betroffen als die Mädels. Warum werden Jungen eher dick als Mädchen? Daniela Krill von der Verbraucherzentrale Bayern.
1: Was ich in der Ernährungsberatung miterlebe, ist, dass es die jungen Mädchen sind, die sich wirklich auch durch die Informationsvielfalt, die über Social Media jetzt herrscht, sehr viele Gedanken machen über tatsächlich gesunde Ernährung.
0: Ja, aber mit Social Media steigt nicht nur die Informationsvielfalt, sondern auch der Druck. Vor allem bei Mädchen sind Körperideale immer präsent. Und die Jungs sind eher gefährdet, zu viel am PC zu sitzen. Warum ist es für manche Teenager so schwer, damit aufzuhören?
1: Gaming befeuert letzten Endes die Belohnungszentrale im Gehirn, genauso wie die Dopaminzentrale. Und somit ist Gaming eigentlich was für den Teenager, Suchtbefriedigung kann man schon fast sagen. Das heißt, der Körper fühlt sich besser, wenn Dopamin produziert wird und weil eben gespielt wird, gleichzeitig die Belohnung da ist, Dopamin ist vorhanden.
0: Eine Zuckerabgabe ist gerade in Planung. Getränke mit viel Zucker sollen teurer werden. Dauert aber noch eine Weile. Gesunde Ernährung ist schon mal ein guter Start und ganz wichtig, vor allem wenn es so warm ist, viel Wasser trinken.
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0: Es wird Zeit fürs News-Update. Servus zusammen, gleich die Nachrichten. Und wir schauen zum Wetter. 24 bis 28 Grad sind, dazu Wolken und ein bisschen Sonne. Richtung Montag ziehen Regen und Gewitter durch. Morgen regnet es sich dann erst noch aus, dann freundlich.
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2: Ich bin Angela Kress. In Deutschland fehlen nach Angaben des Deutschen Richterbunds 2000 Strafverfolger. Geschäftsführer Rehbehn sagte der Bild am Sonntag, in fast allen Bundesländern müssten 3 Ermittler die Arbeit für 4 machen. Strafverfahren dauerten immer länger und kleinere Fälle würden immer öfter vorzeitig eingestellt. Bundesjustizministerin Hubich hatte neue Stellen versprochen. Aus den Ländern kam Kritik, dass der Bund die Stellen nicht dauerhaft finanzieren wolle. Der Gebäudesektor gilt ja als zentral, um das Ziel der Klimaneutralität bis 2045 zu erreichen. Unter anderem die Deutsche Immobilien AG hat deshalb bei privaten Vermietern nachgefragt, wie es um energetische Sanierungen steht. Fast 60% sagten in einer Umfrage, dass sie derzeit keine Maßnahmen planten. Rund die Hälfte hat in den vergangenen Jahren investiert, am häufigsten in Heizungen, gefolgt von Fenstern und Dämmungen. Das waren die Nachrichten um 12:30.
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3: Hallo auf die Straßen. A7 Füssenreuth Richtung Ulm zwischen Illertissen und Dreieck Hittistetten. 11 Kilometer zähfließender Verkehr, 11 Minuten dauert es hier länger. A7 Ulm Richtung Füssenreuth zwischen Dettingen an der Iller und Kreuz Memmingen. 4 Kilometer Stau, 14 Minuten der Zeitverlust hier. Und A8 Salzburg Richtung München zwischen Holzkirchen und Kreuz München Süd. 9 Kilometer Stau, 13 Minuten dauert es hier länger. Weiterhin eine gute Fahrt.
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0: Maroon 5, Memories bei Maximal Radio. Ob Gurkensalat, einfach so als Snack, oder in den Gemüsenudeln, Gurken können wir für vieles hernehmen. Die einen schälen sie ganz automatisch und die anderen essen sie mit Schale. Aber was davon ist gesünder?
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0: Franz aus Dingolfing hat uns geschrieben: Ich bin mir total unsicher, was ich mit meinen Gurken machen soll. Schälen oder nicht? Schneide ich da irgendwas Wichtiges weg? Na, gute Frage, Franz. Die Leonie Hagen aus der Redaktion hat die Antwort.
2: Das ist ziemlich schnell erklärt. Auf alle Fälle die Schale dran lassen. Da stecken nämlich die meisten guten Sachen drin. Ballaststoffe, Vitamine, Antioxidantien und so weiter. Wenn wir die Gurke vorher gut waschen, können wir sie easy mit der Schale essen. Nur das Stielende sollten wir abschneiden, da können Bitterstoffe drin sein.
0: Danke, Leonie. Ja, Gurken sind voll mit Vitaminen. Lieber mit Schale essen. Ihr habt mehr Fragen, die euch einfach nicht aus dem Kopf gehen? Schickt sie uns per WhatsApp an die 0800 14 15 800.

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1: Klingt nach Sommer. Morgen ist es soweit. Meteorologischer Sommeranfang. U2 rocken den Vormittag mit uns. California, immer einer mehr bei uns in der Stunde.

0: Richtung Nachmittag mit U2, California im Bonussong. Gleich nach 1, Don Henley, The Boys of Summer. Davor kurzes News-Update, damit ihr wieder auf dem neuesten Stand seid. Und noch zum Wetter. Kurze Hose, T-Shirt, die Höchstwerte liegen bei 28 Grad, teils mit ein bisschen Sonne. Später ziehen dann Schauer und Gewitter durch. Morgen erst nass, dann wieder sonnig.
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2: Ich bin Angela Kress. Zum heutigen Welt-Nichtrauchertag fordert der Präsident der Bundesärztekammer Reinhardt strengere Gesetze, um Kinder und Jugendliche vor Zigaretten und E-Zigaretten, sogenannten Vapes, zu schützen. Unter anderem sprach er sich in der Rheinischen Post für ein vollständiges Aromaverbot in E-Zigaretten aus. Der Drogenbeauftragte der Bundesregierung Streeck forderte deutlich höhere Preise. Das hielte gerade junge Menschen davon ab, mit dem Rauchen anzufangen. Wurfgeschosse, brennende Autos und Barrikaden. Heftige Auseinandersetzungen in Frankreich haben, wie schon im Vorjahr, den Fußball-Champions-League-Triumph von Paris Saint-Germain überschattet. Ursula Winkler berichtet.
3: Ganz besonders eskalierte die Lage rund um die Pariser Prachtstraße Champs-Élysées. Polizisten setzten Wurfgeschosse und Tränengas gegen Vermummte ein. Die setzten Autos in Brand, errichteten Barrikaden und schossen Feuerwerksraketen durch die Menschenmassen. Auch in vielen weiteren französischen Städten gab es Krawalle und Plünderungen.
2: Der Aktionsrat Bildung hat sich in die Debatte um Social-Media-Beschränkungen für Kinder eingeschaltet. Er fordert sogar ein Social-Media-Verbot in Grundschulen. Die Gefahren überlagerten die möglichen positiven Aspekte in diesem Alter, hieß es. Ein großes Problem: Informationen würden nicht mehr von Erwachsenen, sondern von Algorithmen gesteuert. Auch einen Tag nach der Komplettsperre des Brennerpasses ist es auf Bayerns Straßen Richtung Süden ungewöhnlich entspannt geblieben. Am Morgen gab es keine größeren Verkehrsbehinderungen, hieß es von der Polizei. Verkehrsexperten waren davon ausgegangen, dass viele ihre Reisen Richtung Italien auf heute verschieben. Rund 5000 Menschen hatten gestern am Brenner auf der Autobahn demonstriert gegen steigende Verkehrsbelastungen. Adi Hütter ist neuer Trainer von Eintracht Frankfurt. Für den 56 Jahre alten Österreicher ist es die zweite Amtszeit beim hessischen Fußball-Bundesligisten, den er bereits von 2018 bis 2021 trainierte. Größter Erfolg in seiner Amtszeit war der Einzug ins Europa-League-Halbfinale. Adi Hütter folgt damit auf Albert Riera, den die Eintracht nach der Saison entlassen hatte.
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4: Hallo auf die Straßen A7 Füssenreute Richtung Ulm zwischen Illertissen und Dreieck Hittistetten. 11 Kilometer Stau, 16 Minuten dauert es hier länger. A7 Ulm Richtung Füssenreute zwischen Dettingen an der Iller und Kreuz Memmingen. 8 Kilometer Stau, 22 Minuten der Zeitverlust hier. A8 Salzburg Richtung München zwischen Holzkirchen und Kreuz München Süd. 9 Kilometer Stau, 17 Minuten dauert es hier länger. A9 München Richtung Nürnberg zwischen Neuburg an der Donau und Ingolstadt Ost. 4 Kilometer Stau, 13 Minuten. Und B31 Friedrichshafen Richtung Lindau zwischen Kressbronn und Rehlings 3 Kilometer Stau, 12 Minuten der Zeitverlust hier. Weiterhin eine gute Fahrt.
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0: Ein 13-Stunden-Tag? Würdet ihr das machen? Ja, möglich, dass wir bald so lange arbeiten dürfen. Gleich sprechen wir drüber. Nach dem Musikmix deines Lebens mit Blue, All Rise.
6: Oh,
0: und Michael Patrick Kelly ist dabei mit The One. Sound zum Reinstarten. John Henley, The Boys of Summer.

0: Der Sonntagmittag mit Michael Patrick Kelly, The One. An einem stressigen Tag, da sind wir einfach so schnell kaputt. Und dann kommt diese Affenhitze dazu. Da 8 oder sogar 10 Stunden arbeiten. Puh, ja, und jetzt kommt das Aber, Helen Laube aus der Redaktion.
1: Ja, das soll sich jetzt ändern. Im Juni soll nämlich ein Entwurf für ein flexibleres Arbeitszeitgesetz kommen.
0: Und was könnte sich dann für uns ändern?
1: Ja, dazu ist jetzt erstmal wichtig, dass wir uns anschauen, was gerade noch gilt. Bei uns ist ja geregelt, dass pro Woche nicht mehr als 48 Stunden gearbeitet werden darf. Außerdem muss zwischen 2 Arbeitseinheiten mindestens 11 Stunden Ruhepause sein.
0: Ja, und das bleibt dann auch so, wenn wir die Reform durch hätten. Also gibt's für uns auch nicht mehr Stunden pro Woche zu arbeiten.
1: Ganz genau. Was sich dann aber ändern könnte, sind die Stunden pro Tag. Es ist zwar praktisch fürs Handwerk oder die Gastro, kann dann aber ganz lange Schichten bedeuten. Am Ende wäre dann theoretisch so ein 13-Stunden-Arbeitstag schon möglich.
0: 13 Stunden, da kann ich mich auch gar nicht mehr konzentrieren.
1: Ja, das geht auch anderen so. Der Deutsche Gewerkschaftsbund, der warnt sogar, dass das Gesetz eher dem Arbeitgeber hilft. Weil bei 13 Stunden Arbeit brauchen wir jetzt nicht unbedingt mehr Produktivität erwarten.
0: Ja, ja, da gibt's noch ganz viel Diskussionsbedarf.
1: Ne? Ja, total. Und richtig interessant wird's dann, wenn der Entwurf im Juni kommt. Wir halten euch dann natürlich auf dem Laufenden.
0: Was sagt ihr denn dazu? Gut, dass wir jetzt ein bisschen flexibler werden, oder sind euch 13 Stunden Arbeiten einfach zu viel? Schreibt uns gerne WhatsApp an die 0800 14 15 800.
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0: halb und damit Zeit für die Nachrichten. Die Themen am Sonntag für euch zusammengefasst. Und wir schauen aufs Wetter. Viele Wolken, bisschen Sonne, später dann Regen und Gewitter. Die Höchstwerte liegen bei 24 bis 28 Grad. Morgen Vormittag noch ein paar Schauer, dann sonnig.
1: Es ist 2:30. 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
2: Ich bin Angela Kress. Zum heutigen Welt-Nichtrauchertag fordert der Präsident der Bundesärztekammer Reinhardt strengere Gesetze, um Kinder und Jugendliche vor Zigaretten und E-Zigaretten, sogenannten Vapes, zu schützen. Unter anderem sprach er sich in der Rheinischen Post für ein vollständiges Aromaverbot in E-Zigaretten aus. Der Drogenbeauftragte der Bundesregierung Streeck forderte deutlich höhere Preise. Das hielte gerade junge Menschen davon ab, mit dem Rauchen anzufangen. Wurfgeschosse, brennende Autos und Barrikaden. Heftige Auseinandersetzungen in Frankreich haben, wie schon im Vorjahr, den Fußball-Champions-League-Triumph von Paris Saint-Germain überschattet. Ursula Winkler berichtet.
3: Ganz besonders eskalierte die Lage rund um die Pariser Prachtstraße Champs-Élysées. Polizisten setzten Wurfgeschosse und Tränengas gegen Vermummte ein. Die setzten Autos in Brand, errichteten Barrikaden und schossen Feuerwerksraketen durch die Menschenmassen. Auch in vielen weiteren französischen Städten gab es Krawalle und Plünderungen.
2: Das waren die Nachrichten um 12:30.
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4: Hallo auf die Straßen A7 Füssenreute Richtung Ulm zwischen Illertissen und Dreieck Hittistetten. 11 Kilometer Stau, 16 Minuten dauert es hier länger. A7 Ulm Richtung Füssenreute zwischen Dettingen an der Iller und Kreuz Memmingen. 8 Kilometer Stau, 22 Minuten der Zeitverlust hier. A8 Salzburg Richtung München zwischen Holzkirchen und Kreuz München Süd. 9 Kilometer Stau, 17 Minuten dauert es hier länger. A9 München Richtung Nürnberg zwischen Neuburg an der Donau und Ingolstadt Ost. 4 Kilometer Stau, 13 Minuten. Und B31 Friedrichshafen Richtung Lindau zwischen Kressbronn und Rehlings 3 Kilometer Stau, 12 Minuten der Zeitverlust hier. Weiterhin eine gute Fahrt.
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0: Loi, Red Eyes bei Maximalradio. Ne, Augen, gutes Stichwort. Die Welt aus Kinderaugen gibt's jetzt wieder bei uns.
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1: Was Neues von Teddy Swims hat er kurz vor dem legendären Coachella Festival rausgebracht. Ja, kurz vor seinem Auftritt und jetzt direkt im Musikmix seines Lebens. Teddy Swims mit dem Klugscheißer, Mr. Know-It-All.

0: unser Bonussong mit Teddy Swims, der Klugscheißer, Mr. Know-It-All. Gleich Power Sounds. J-Lo und David Guetta, Save Me Tonight, gleich nach 2. Vorher das News Update mit allen Themen des Tages und wir machen einen Wettercheck. Zwar noch super warm, aber viele Wolken. Die Sonne nicht mehr so oft da wie die vergangenen Tage. Abends und in der Nacht Schauer und Gewitter. Morgen im Laufe des Tages wieder sonniger.
1: Es ist 2 Uhr. 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
2: Ich bin Helen Martin. Die SPD hält an der vereinbarten BAföG-Reform fest. SPD-Fraktionsvize Esther hat CSU-Forschungsministerin Bär widersprochen, die bezweifelt hatte, dass die Reform noch Rückhalt in den Koalitionsfraktionen hat. Laut Esther gilt die Einigung nach wie vor. Zusammen mit Finanzminister Klingbeil habe man bereits die Finanzierung sichergestellt. Geplant sind mehr Flexibilität, weniger Bürokratie und eine höhere Wohnkostenpauschale für Studierende. Nach der Sommerhitze hat ein Wetterumschwung am Wochenende in Teilen Bayerns für zahlreiche witterungsbedingte Einsätze gesorgt. Allein in Niederbayern waren es gestern Nachmittag und Abend laut Polizei mehr als 100. Ein Ehepaar wurde von einem herabstürzenden Balken eines Gerüsts verletzt. Vereinzelt war auch der Zugverkehr eingeschränkt. Bei den Landtagswahlen im Herbst könnte eine Regierungsbildung unter Umständen nur möglich sein, wenn sie von den Linken oder der AfD unterstützt wird. 48% der Unionsanhänger sagten in einer Umfrage für die Bild am Sonntag, dann lieber mit der Linken. 27% hätten lieber eine Kooperation mit der AfD. Die CDU hat per Parteitagsbeschluss eine koalitionsähnliche Zusammenarbeit sowohl mit der Linken als auch mit der AfD ausgeschlossen. In Deutschland fehlen laut dem Richterbund insgesamt 2000 Strafverfolger. Eine Folge: Strafverfahren würden immer länger dauern, sagt der Verbandsgeschäftsführer Rebin der Bild am Sonntag. Ursula Winkler berichtet.
3: Der Richterbund wartet auf die angekündigte Personaloffensive und fordert klare Beschlüsse noch vor der Sommerpause. Schon vor einem knappen Jahr hatte Justizministerin Hubich den Ländern rund 500 Millionen Euro in den nächsten 4 Jahren versprochen. Aber Bund und Länder streiten sich weiter um Geld. Etwa kritisierte Hessen, dass der Bund neue Richterstellen nur zu Beginn finanzieren will, die Länder aber für den Rest des lebenslangen Beamtenverhältnisses zahlen sollen.
2: Hamburg stimmt heute darüber ab, ob sich die Stadt um die Olympischen Spiele bewerben soll. Ende September entscheidet dann der Deutsche Olympische Sportbund, welche Stadt oder Region der deutsche Kandidat für die Spiele wird. Berlin, München und die Rhein-Ruhr-Region sind auch im Rennen.
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4: Hallo auf die Straßen. A7 Fürstenreuther Richtung Ulm zwischen Altenstadt an der Iller und Dreikettistetten. 14 Kilometer zähfließender Verkehr, 17 Minuten dauert es hier länger. A8 Salzburg Richtung München zwischen Bayern und Kreuz München Süd. 13 Kilometer Stau, 18 Minuten der Zeitverlust hier. Und A9 München Richtung Nürnberg zwischen Neuburg an der Donau und Ingolstadt Ost. 3 Kilometer Stau, 10 Minuten dauert es hier länger. Weiterhin eine gute Fahrt.
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0: Ist Wasserstoff unsere Zukunft? Das klären wir gleich nach 2 Songs. Auch dabei Ellie Goulding, Alok und Sigala. All by myself. Oh, und Queen bringt 90er Sound vorbei. You don't fool me. Und so richtig Gas geben wir jetzt mit J-Lo und David Guetta. Save Me Tonight.
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0: Queen mit 90er-Sound. You don't fool me. Gestern war der Verbrenner, heute das E-Auto und morgen fahren wir mit Wasserstoff. Ist das die Zukunft? Servus Josef Hochreiter, Projektleiter für wasserstoffangetriebene Fahrzeuge bei BMW Landshut. E-Auto und das mit Wasserstoffantrieb nutzen ja beide einen Elektromotor, aber die Energiequelle unterscheidet sich grundlegend. Ist Wasserstoff besser für die Umwelt?
1: Der Hochvoltspeicher, den man braucht, ist deutlich kleiner wie in einem batterieelektrischen Fahrzeug. Wesentliche Materialien, die in einem Brennstoffzellenfahrzeug verwendet werden, ist Aluminium und Platin. Diese Werkstoffe haben allein schon aufgrund von der Historie in den Verbrennungsmotoren sehr hohe Recyclingquoten, was jetzt in Summe den CO2-Footprint nach unten bringt und man kann auf schon bestehende, nennen wir mal, Lieferketten zurückgreifen.
0: Ist das Auto mit Wasserstoffantrieb für uns Bayern eine Ergänzung oder die bessere Lösung gegenüber dem Verbrenner? Wirtschaftsminister Hubert Aiwanger?
2: Ja, eine Ergänzung. Wir sind in Bayern für die Technologieoffenheit. Wir sind dafür, dass wir weiterhin den bewährten Verbrennermotor weiterführen und modernisieren. Das Bessere möge sich durchsetzen.
0: Ja, bei den Spritpreisen im Moment suchen viele nach einer Alternative. Macht das was mit einem Hype um Wasserstoffautos?
2: Ja, natürlich sind die aktuell hohen Spritpreise auch eine Chance für Wasserstoff, weil ich einfach mit einem Kilogramm Wasserstoff 100 Kilometer fahre. Und wenn der Kilogrammpreis unter 10 Euro liegt, wo wir ja derzeit hinlaufen, dann dürfte der Liter Sprit nur 1,30 Euro, 40, 50 kosten. Also es wird billiger sein, am Ende mit Wasserstoff zu fahren als mit Sprit.
0: Ja, also vielleicht wirklich eine Alternative. Dafür müssten dann aber auch mehr Tankstellen her. BMW bringt 2028 nämlich ihr erstes wasserstoffangetriebenes Serienmodell raus. Wir sind gespannt.
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0: Es wird Zeit fürs News-Update. Servus zusammen, gleich die Nachrichten. Und wir schauen zum Wetter. 24 bis 28 Grad sind, dazu Wolken und ein bisschen Sonne. Richtung Montag ziehen Regen und Gewitter durch. Morgen regnet es sich dann erst noch aus, dann freundlich.
1: Es ist 2:30. 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
2: Ich bin Helen Martin. Die SPD hält an der vereinbarten BAföG-Reform fest. SPD-Fraktionsvize Esther hat CSU-Forschungsministerin Bär widersprochen, die bezweifelt hatte, dass die Reform noch Rückhalt in den Koalitionsfraktionen hat. Laut Esther gilt die Einigung nach wie vor. Zusammen mit Finanzminister Klingbeil habe man bereits die Finanzierung sichergestellt. Geplant sind mehr Flexibilität, weniger Bürokratie und eine höhere Wohnkostenpauschale für Studierende. Bei den Landtagswahlen im Herbst könnte eine Regierungsbildung unter Umständen nur möglich sein, wenn sie von den Linken oder der AfD unterstützt wird. 48% der Unionsanhänger sagten in einer Umfrage für die Bild am Sonntag, dann lieber mit der Linken. 27% hätten lieber eine Kooperation mit der AfD. Die CDU hat per Parteitagsbeschluss eine koalitionsähnliche Zusammenarbeit sowohl mit der Linken als auch mit der AfD ausgeschlossen. Das waren die Nachrichten um 5:30.
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3: Hallo auf die Straßen. A7 Füssenreute Richtung Ulm, zwischen Altenstadt an der Iller und Dreieck-Hittistetten. 14 Kilometer zähfließender Verkehr, 17 Minuten dauert es hier länger. A8 Salzburg Richtung München, zwischen Bayern und Kreuz München Süd. 13 Kilometer Stau, 18 Minuten der Zeitverlust hier. Und A9 München Richtung Nürnberg, zwischen Neuburg an der Donau und Ingolstadt Ost. 3 Kilometer Stau, 10 Minuten dauert es hier länger. Weiterhin eine gute Fahrt.
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0: mit Ella Henderson, Ghost. Ja, gestern um die Zeit ist der Brennerpass komplett gesperrt gewesen. Demonstrationen wegen zu viel Lärm und zu viel Feinstaub. Gut, dass wir in Niederbayern leben. Hier ist es halt einfach unkompliziert.
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3: 2008. Das Duo Rosenstolz liefert mit Gib mir Sonne eine Hymne aufs Leben ab. Das Lied handelt vom mutigen Aufbruch nach einem Tief. Am Ende soll man das Leben, das Glück, den Tag und sich selbst feiern. Wo sie recht haben, haben sie recht. Hier sind Rosenstolz mit Gib mir Sonne.

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1: Im Jahr 2002 ist der Euro endlich auch in Bar in Deutschland angekommen. Michael Schumacher hat mit Ferrari die Formel-1-Weltmeisterschaft abgeräumt und der Sprit ist wieder ein Stück teurer geworden. Das Jahr 2002 hat echt vieles mitgebracht, auch in der Musik. Relaxen mit Westlife, kurz vor 3. Unbreakable.

0: Unbreakable im Bonus-Song. Servus beim Maximal Radio. Whitesnake macht weiter. Here I go again. Nummer 1 gleich nach 3. Davor kurzes News-Update, damit ihr wieder auf dem neuesten Stand seid. Und noch zum Wetter. Kurze Hose, T-Shirt, die Höchstwerte liegen bei 28 Grad, teils mit ein bisschen Sonne. Später ziehen dann Schauer und Gewitter durch. Morgen erst nass, dann wieder sonnig.
1: Es ist 3 Uhr. 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
2: Ich bin Helen Martin. In der Bundesregierung gibt's erneut Knatsch. Diesmal geht's um die BAföG-Reform. Die SPD hält an den Plänen fest und ist sauer auf Forschungsministerin Bär. Die hatte in einem Interview gesagt, dass sie nicht damit rechnet, dass die BAföG-Reform wirklich kommt. Es gebe Widerstand aus den Regierungsfraktionen. Mehr dazu von Ursula Winkler.
3: Ganz anders als die CSU-Politikerin klingt nun aber der Ton aus der SPD-Fraktion. Die Koalitionsfraktionen hätten sich gemeinsam auf eine BAföG-Reform verständigt, auf Basis des Koalitionsvertrags. Den Plänen nach soll in einem ersten Schritt ab dem Wintersemester die im BAföG enthaltene Wohnkostenpauschale für Studierende um 60 Euro monatlich angehoben werden.
2: Viele private Vermieter in Deutschland wollen ihre Immobilien nicht energetisch sanieren. Laut einer Umfrage der DI Deutschland Immobilien AG und des Instituts der Deutschen Wirtschaft planen 59% derzeit keine neuen Heizungen oder Dämmungen. Als Grund nennen die Vermieter unklare politische und energetische Anforderungen. Urlaub in Italien heißt es bestimmt auch dieses Jahr wieder für viele von uns. Und wenn man in Italien wegen einer Baustelle auf der Autobahn zu lange im Stau steht, bekommt man künftig Geld zurück. Die meisten Autobahnen in Italien sind ja mautpflichtig. Je nachdem, wie viel länger es dauert und wie weit die Strecke ist, kann man das Geld teilweise oder sogar komplett zurückverlangen, einfach per App. Junge Tüftlerinnen und Tüftler mit kreativen Ideen aus vielen Bereichen der Wissenschaft. Das ist Jugendforscht. Und da wurden in Herzogenaurach jetzt die bundesweiten Sieger gekürt. Ausgezeichnet wurden zum Beispiel zwei 14-jährige Mädchen für ihre Forschung zu spiegelbildlichen Proteinen. Den Kanzlerpreis für die originellste Arbeit hat ein 18-Jähriger geholt, der die Physik von Sanduhren untersucht hat. Für die deutsche Fußballnationalmannschaft steht heute Abend das letzte Testspiel vor der Abreise zur WM in die USA an. Ab 20.45 Uhr geht's in Mainz gegen Finnland. Und ein neues altes Gesicht bei Eintracht Frankfurt. Adi Hütter wird wieder Trainer der SGE. Der 56-Jährige hatte die Hessen bereits von 2018 bis 2021 trainiert.
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4: Hallo auf die Straßen A7 Füssenreuther Richtung Ulm zwischen Illertissen und Dreieck Hettistetten. 11 Kilometer zähfließender Verkehr, 13 Minuten dauert es hier länger. A8 Salzburg Richtung München zwischen Schwarzbach und Anger, 5 Kilometer Stau, 23 Minuten der Zeitverlust hier. Und A8 Salzburg Richtung München zwischen Holzkirchen und Kreuz München Süd, 11 Kilometer zähfließend, 14 Minuten dauert es hier länger. Weiterhin eine gute Fahrt.
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0: Auch wenn wir super bayerisch können, es gibt immer ein Wort, das wir noch nicht drauf haben. Vielleicht ist es ja genau die Folge von Dialekt Deluxe. Also dranbleiben, gleich gibt's einen Niederbayerisch-Lesson. Vorher Musik, Herr Offenbach, Head, Shoulders, Knees and Toes. Und Alex Warren macht Gänsehaut. Ordinary. Und jetzt Whitesnake. Here I go again.

0: Gänsehaut mit Alex Warren, Ordinary bei Maximal Radio. Servus zusammen. Geht's für euch aufs nächste Volksfest? Ja, wo und wann die Party bei euch steigt, könnt ihr auf unserer Homepage nachlesen. Der Maximal Radio Volksfestkalender. Und passend dazu ziehen wir Lederhosen und Dirndl an und frischen das Niederbayerisch auf.
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2: Bigockel. Na, das ist jetzt kein Tier, was sowohl dem weiblichen als auch dem männlichen Geschlecht nicht abgeneigt ist. Na, ein Bigockel ist der Pfau vom Bauernhof. Ein Federmonster mit Aufplusterlizenz und immer irgendwie schlecht gelaunt. Jetzt wisst ihr es, oder? Das ist der Truthahn. Understatement kennt er nicht. Er ist der selbstbewusste Feldherr mit Federn. Dem kost du nix. Naja, das stimmt jetzt nicht so ganz. Da gibt's eine Zeit im Jahr, da siehst sein Halslappen, wie er nervös schluckt und Angst kriegt. Aber es hilft nicht. Ein richtiges Thanksgiving, wenn man neideutsch so schön sagt, ohne einen gescheiten Bigockel am Tisch, ist kein gescheites Thanksgiving.
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0: halb und damit Zeit für die Nachrichten. Die Themen am Sonntag für euch zusammengefasst. Und wir schauen aufs Wetter. Viele Wolken, ein bisschen Sonne, später dann Regen und Gewitter. Die Höchstwerte liegen bei 24 bis 28 Grad. Morgen Vormittag noch ein paar Schauer, dann sonnig.
1: Es ist 3:30. 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
2: Ich bin Helen Martin. In der Bundesregierung gibt's erneut Knatsch. Diesmal geht's um die BAföG-Reform. Die SPD hält an den Plänen fest und ist sauer auf Forschungsministerin Bär. Die hatte in einem Interview gesagt, dass sie nicht damit rechnet, dass die BAföG-Reform wirklich kommt. Es gebe Widerstand aus den Regierungsfraktionen. Mehr dazu von Ursula Winkler.
3: Ganz anders als die CSU-Politikerin klingt nun aber der Ton aus der SPD-Fraktion. Die Koalitionsfraktionen hätten sich gemeinsam auf eine BAföG-Reform verständigt, auf Basis des Koalitionsvertrags. Den Plänen nach soll in einem ersten Schritt ab dem Wintersemester die im BAföG enthaltene Wohnkostenpauschale für Studierende um 60 Euro monatlich angehoben werden.
2: Viele private Vermieter in Deutschland wollen ihre Immobilien nicht energetisch sanieren. Laut einer Umfrage der DI Deutschland Immobilien AG und des Instituts der Deutschen Wirtschaft planen 59% derzeit keine neuen Heizungen oder Dämmungen. Als Grund nennen die Vermieter unklare politische und energetische Anforderungen. Das waren die Nachrichten um 3:30.
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4: Hallo auf die Straßen. A7 Füssenreute Richtung Ulm zwischen Illertissen und Dreieck Hettistetten. 11 Kilometer zähfließender Verkehr, 13 Minuten dauert es hier länger. A8 Salzburg Richtung München zwischen Schwarzbach und Anger. 5 Kilometer Stau, 23 Minuten der Zeitverlust hier. Und A8 Salzburg Richtung München zwischen Holzkirchen und Kreuz München Süd. 11 Kilometer zähfließend, 14 Minuten dauert es hier länger. Weiterhin eine gute Fahrt.
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0: Das Wochenende mit Ausdies. Flashback. Genieß den Sonntag, weil es wird nochmal ungemütlich. Regen, Gewitter und so weiter, ne? Aber gegen auf der Couch bleiben würde ja dann nichts sprechen, oder?
1: Dieses Jahr wird dieser Hit 30 Jahre. Immer noch Kult. No Mercy mit Where Do You Go?

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1: Sänger Axel Bosse aus Niedersachsen setzt sich für andere ein. Zum Beispiel in den Organisationen Viva Con Agua de St. Pauli und Hans Zitek Help. Die sorgen unter anderem dafür, dass sauberes Trinkwasser und genug Kleidung für Menschen in Not da sind. Er hat ein großes Herz und dieses Herz flackert. Unser Bonussong der Stunde von Axel Bosse.

0: Axel Bosse, flackern bei Maximal Radio. Wir gehen in den Landkreis Cham, da kommt nämlich sie her. Leonie mit Don't Worry, gleich für euch. Vorher das News Update mit allen Themen des Tages und wir machen einen Wettercheck. Zwar noch super warm, aber viele Wolken. Die Sonne nicht mehr so oft da wie die vergangenen Tage. Abends und in der Nacht Schauer und Gewitter. Morgen im Laufe des Tages wieder sonniger.
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2: Ich bin Helen Martin. Heute ist Weltnichtrauchertag und zu diesem Anlass hat der Drogenbeauftragte der Bundesregierung, Streeck, deutlich höhere Preise für Zigaretten und Vapes gefordert. Das würde vor allem junge Menschen davon abhalten, mit dem Rauchen anzufangen, so Streeck in der Rheinischen Post. Auch die Bundesärztekammer fordert strengere Gesetze, zum Beispiel ein Werbeverbot in sozialen Medien. Bundesforschungsministerin Beer hat für einen neuen Koalitionskrach gesorgt. In einem Interview hatte die CSU-Politikerin gesagt, dass sie nicht glaubt, dass die BAföG-Reform wirklich kommt. Die Reform würde nicht mehr von den Regierungsfraktionen unterstützt werden, so Beer. Alles Quatsch, sagt die SPD. Die SPD-Fraktion stehe geschlossen für die Umsetzung der vereinbarten BAföG-Reform, so SPD-Fraktionsvize Esther. Auf Bayerns Landstraßen wird ab heute verstärkt von der Polizei kontrolliert. Neben Geschwindigkeitsmessungen liegt der Fokus auch auf Alkohol- und Drogentests und riskanten Überholmanövern. Außerdem will die Polizei auch besonders auf Fahrer mit Handy am Steuer achten. 4 Wochen sollen die verstärkten Kontrollen andauern. In Hamburg läuft die Volksabstimmung über eine Olympiabewerbung der Stadt. Rund 1,3 Millionen Hamburger sind stimmberechtigt. Bei einem Ja käme Hamburg in den nationalen Vorentscheid gegen München, die Rhein-Ruhr-Region und Berlin. Ende September entscheidet dann der Deutsche Olympische Sportbund, wer der Kandidat für die Bewerbung wird. Adi Hütter kehrt zu Eintracht Frankfurt zurück. Der Österreicher wird zum zweiten Mal Trainer bei der Eintracht, 5 Jahre nach seinem Abschied. Er übernimmt die Nachfolge von Albert Riera. Uli Reitinger berichtet.
3: Auch wenn Hütter bei vielen Eintracht-Fans gemischte Gefühle hervorruft, sie haben nicht vergessen, dass er das Team 2019 bis ins Europa-League-Halbfinale geführt hat. Trotzdem gemischte Gefühle, weil Hütters Abgang 2 Jahre später nicht geräuschlos verlief. Damals hatte er seinen Wechsel nach Mönchengladbach in der entscheidenden Saisonphase verkündet. Sein Team verspielte daraufhin einen 7-Punkte-Vorsprung und damit die Teilnahme an der Champions League.
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4: Hallo auf die Straßen A3 Nürnberg Richtung Passau zwischen Gehamfelshofen und Passau Nord. 14 Kilometer Stau, 23 Minuten dauert es hier länger. Und A8 München Richtung Stuttgart zwischen Adelzhausen und Friedberg. 8 Kilometer Stau, 26 Minuten der Zeitverlust hier. Weiterhin eine gute Fahrt.
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0: Unsere Hit-Dolmetscherin ist gleich da. Karin Obermeier hat sich extra Zeit genommen für uns. Sie übersetzt uns den hier. Electrified von Ostis und Nickelback ist da. How You Remind Me. This is a- Jetzt Leonie, don't worry.

0: Nickelback, How You Remind Me. Karin Obermeier ist da mit ihrer neuen Übersetzung. Schieß los!
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2: Auf gut Niederbayerisch. So, liebe Leute, jetzt fahren wir mal Achterbahn, aber ohne Sicherheitsbügel. Steigt's alle ein mit Astes und ihrem Liedl Electrified. Übersetzen kann man das Liedl in etwas so. Auch wenn du weg bist, spüre ich immer noch das Zittern die ganze Nacht. Ich tick wie eine Bombe und probier's mit einem anderen. Aber ich bin elektrisiert. Die Astes haut uns jetzt also mit dem Liedl ein elektrisierendes Gefühl um die Ohren. Du siehst wen und auf einmal macht's Hirnpause. Also kompletter Kurzschluss im Oberstübchen. Wer kennt's nicht? Und manchmal weiß man überhaupt nicht, warum jetzt genau mit dem die Funken so fliegen. Manchmal ist halt einfach sein Blick oder sein Geruch. Mana, die so unverschämt gut riechen, das kann echt gefährlich werden. Und wenn er da noch halbwegs charmant ist, dann kann ich mich sowieso gleich vergessen. Und in diesem Gefühl, das wir bestimmt alle schon mal gehabt haben, verlieren wir uns jetzt ein bisschen, weil genau diese elektrisierenden Momente machen das Leben doch erst schön, oder? Lasst es einfach passieren und ich sorge dabei für den richtigen Soundtrack. Hier ist Astes mit Electrified.

0: Es wird Zeit fürs News-Update. Servus zusammen, gleich die Nachrichten. Und wir schauen zum Wetter. 24 bis 28 Grad sind, dazu Wolken und ein bisschen Sonne. Richtung Montag ziehen Regen und Gewitter durch. Morgen regnet es sich dann erst noch aus, dann freundlich.
1: Es ist 16:30. 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
2: Ich bin Helen Martin. Heute ist Weltnichtrauchertag und zu diesem Anlass hat der Drogenbeauftragte der Bundesregierung, Streeck, deutlich höhere Preise für Zigaretten und Vapes gefordert. Das würde vor allem junge Menschen davon abhalten, mit dem Rauchen anzufangen, so Streeck in der Rheinischen Post. Auch die Bundesärztekammer fordert strengere Gesetze, zum Beispiel ein Werbeverbot in sozialen Medien. Bundesforschungsministerin Beer hat für einen neuen Koalitionskrach gesorgt. In einem Interview hatte die CSU-Politikerin gesagt, dass sie nicht glaubt, dass die BAföG-Reform wirklich kommt. Die Reform würde nicht mehr von den Regierungsfraktionen unterstützt werden, so Beer. Alles Quatsch, sagt die SPD. Die SPD-Fraktion stehe geschlossen für die Umsetzung der vereinbarten BAföG-Reform, so SPD-Fraktionsvize Esther. Das waren die Nachrichten um 16:30.
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3: Hallo auf die Straßen A3 Nürnberg Richtung Passau zwischen Garmisch-Pilzhofen und Passau Nord. 14 Kilometer Stau, 23 Minuten dauert es hier länger. Und A8 München Richtung Stuttgart zwischen Adelzhausen und Friedberg. 8 Kilometer Stau, 26 Minuten. Der Zeitverlust hier. Weiterhin eine gute Fahrt.
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0: Vance Joy, Riptide bei Maximal Radio. Ja, normal sind sie Gegner in der Bundesliga zum Beispiel. Dortmund, Stuttgart, Bayern. Aber sie müssen bald zusammenhalten. WM 2026 in Kanada, Mexiko und den USA. Packen wir's an.
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2: Es gibt ihn mittlerweile in jedem Stadion, den Kultspieler, der scherzhaft als Fußballgott gefeiert wird. Aber manchmal nimmt diese Verehrung wirklich religiöse Züge an. In Argentinien haben Fans eine eigene Glaubensbewegung gegründet. Die Kirche Maradonas, auch als göttliche Hand bekannt.
3: Hay uno solo, el Dios, el grande y único Diego. Oh, Diego.
2: Das Ganze natürlich in Anlehnung an Maradonas fieses Handtor bei der WM 1986 und seine Ausrede, es sei die Hand Gottes gewesen.
4: Das kann man mit Prügel allein nicht korrigieren.
2: Die diego-rianischen Jünger feiern übrigens Weihnachten am 30. Oktober, Maradonas Geburtstag.
5: Happy birthday to you. Happy birthday.
2: Die eigene Eine Zeitrechnung der Jünger beginnt mit Maradonas Geburtsjahr 1960. Und sie leben nach ganz eigenen 10 Geboten.
6: Wähle Diego als deinen zweiten Vornamen und wende dieses Prinzip auf all deine Söhne an.
2: Die irren Maradona-Fans, die wollen jetzt sogar eine Kathedrale zu Ehren ihres Fußballhelden errichten. Für die katholische Kirche hat jetzt an der Stelle der Spaß übrigens Erloch.
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1: Ja, viele von uns denken bis heute, Sexy Eyes, ja klar, der große Wickfield-Song. Stimmt auch, aber die Idee dahinter ist viel älter. Der Originalsong stammt aus den 70ern und genau daraus haben die 90er dann wieder Gold gemacht. Wickfield, Sexy Eyes.

0: Sexy Eyes von Wakefield. Unser Bonussong vor 5. Bryan Adams ist gleich da. Mit Run to You. Davor kurzes News-Update, damit ihr wieder auf dem neuesten Stand seid. Und noch zum Wetter. Kurze Hose, T-Shirt. Die Höchstwerte liegen bei 28 Grad, teils mit ein bisschen Sonne. Später ziehen dann Schauer und Gewitter durch. Morgen erst nass, dann wieder sonnig.
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2: Ich bin Helen Martin. Auch dieses Jahr zieht es wieder viele zum Urlaub machen nach Italien. Und da gibt es künftig Geld zurück, wenn man auf einer gebührenpflichtigen Autobahn wegen einer Baustelle zu lange im Stau steht. Das Ganze gilt schon ab morgen. Claudia Wächter berichtet aus Rom.
3: Hört sich ziemlich gut an, zumal auch Urlauber aus dem Ausland, also auch aus Deutschland, Entschädigung fordern können, und zwar digital über eine App. Aber Geld zurück gibt's nur, wenn eine Fahrt mindestens 10 Minuten länger dauert als üblich. Und ist das Wetter schuld am Stau oder auch ein Unfall? Dann gibt es gar nichts. Außerdem befürchten viele hier, dass die Autobahnbetreiber über kurz oder lang die Mautgebühren erhöhen werden.
2: Zum Weltnichtrauchertag hat Bayerns Gesundheitsministerin Gerlach vor E-Zigaretten gewarnt. Auch die seien gefährlich und könnten süchtig machen, so die CSU-Politikerin. Besonders junge Menschen sollten nicht in die Nikotinfalle geraten. Die WHO wirft der Tabakindustrie vor, E-Zigaretten gezielt als Lifestyle-Produkt zu vermarkten, um Kinder und Jugendliche abhängig zu machen. Unionsfraktionsvize Stegemann hatte ja vorgeschlagen, erwachsene Kinder früher an Pflegekosten zu beteiligen und auch Wohneigentum heranzuziehen. Die Deutsche Stiftung Patientenschutz hält davon gar nichts. Stegemann würde mit täglich neuen absurden Vorschlägen davon ablenken wollen, dass Gesundheitsministerin Wagen noch immer keine Pläne für eine Pflegereform vorgelegt habe, so die Worte von Stiftungschef Brüsch. Der Bundesparteitag der FDP in Berlin ist am Nachmittag zu Ende gegangen. Die Delegierten haben über einen Leitantrag beraten. Dabei ging es zum Beispiel darum, Bürokratie abzubauen, Subventionen zu kürzen und zur Atomenergie zurückzukehren. Außerdem hat der neue Generalsekretär Hagen bessere Reformen von der Bundesregierung gefordert. Wenn Schwarz-Rot etwas vorschlägt, dann würde das meistens eine Mehrbelastung für die Menschen bedeuten, so Hagen. Noch ungefähr 1,5 Wochen und dann geht die Fußball-WM in den USA, Kanada und Mexiko los. Bevor das Turnier startet, gibt's für die deutsche Nationalmannschaft heute Abend das vorletzte Testspiel. Gegner in Mainz ist Finnland, Anpfiff ist um 20.45 Uhr.
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2: Hallo auf die Straßen. A3 Nürnberg Richtung Passau zwischen Garham-Vilshofen und Passau-Nord. 13 Kilometer zähfließender Verkehr, da dauert es eine Viertelstunde länger. Dann die A8 München Richtung Stuttgart zwischen Adelzhausen und Friedberg. 6 Kilometer Stau macht ein Plus von fast 40 Minuten. Und noch die A9 München Richtung Nürnberg zwischen Neuburg an der Donau und Ingolstadt Ost. 4 Kilometer Stau, hier gibt es 10 Minuten on top. Allen unterwegs eine gute und vor allem eine sichere Fahrt.
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0: Gleich unser Tageshit und natürlich noch mehr Musik für euch. Imagine Dragons, Bad Liar. Dude, I'm a bad liar. Und Miley Cyrus ist dabei. End of the World. Let's pretend it's not the end of the world. Jetzt Bryan Adams, Run to You.

Ja, nein, nicht das Ende der Welt. Das Ende vom Wochenende ist nach. Sonntagabend, gleich 16:45. Monatsletzter, der 31. Mai. Heute vor 115 Jahren läuft die Titanic vom Stapel. Bei ihrer Jungfernfahrt ein Jahr später kommt's dann zur Katastrophe. Das unsinkbare Schiff geht unter. Vor 28 Jahren, der Knall bei den Spice Girls. Jerry Halliwell will nicht mehr. Sie verlässt die erfolgreichste Girlgroup der 90er und versucht sich von da an mehr oder weniger erfolgreich als Solokünstlerin. Unser Tageshit bringt die Sonne nach Niederbayern. Mega Sommerhit vor 27 Jahren. Ein Münchner wird mit einem Hit zum Multimillionär. Lou Bega, er stürmt in Europa an die Spitze der Charts mit Mambo No. 5.

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0: halb und damit Zeit für die Nachrichten. Die Themen am Sonntag für euch zusammengefasst. Und wir schauen aufs Wetter. Viele Wolken, ein bisschen Sonne, später dann Regen und Gewitter. Die Höchstwerte liegen bei 24 bis 28 Grad. Morgen Vormittag noch ein paar Schauer, dann sonnig.
1: Es ist 5:30. 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
2: Ich bin Helen Martin. Auch dieses Jahr zieht es wieder viele zum Urlaub machen nach Italien. Und da gibt es künftig Geld zurück, wenn man auf einer gebührenpflichtigen Autobahn wegen einer Baustelle zu lange im Stau steht. Das Ganze gilt schon ab morgen. Claudia Wächter berichtet aus Rom.
3: Hört sich ziemlich gut an, zumal auch Urlauber aus dem Ausland, also auch aus Deutschland, Entschädigung fordern können, und zwar digital über eine App. Aber Geld zurück gibt's nur, wenn eine Fahrt mindestens 10 Minuten länger dauert als üblich, und ist das Wetter schuld am Stau oder auch ein Unfall, dann gibt es gar nichts. Außerdem befürchten viele hier, dass die Autobahnbetreiber über kurz oder lang die Mautgebühren erhöhen werden.
2: Unionsfraktionsvize Stegemann hatte ja vorgeschlagen, erwachsene Kinder früher an Pflegekosten zu beteiligen und auch Wohneigentum heranzuziehen. Die Deutsche Stiftung Patientenschutz hält davon gar nichts. Stegemann würde mit täglich neuen absurden Vorschlägen davon ablenken wollen, dass Gesundheitsministerin Wagen noch immer keine Pläne für eine Pflegereform vorgelegt habe, so die Worte von Stiftungschef Brüsch. Das waren die Nachrichten um 5:30.
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2: Hallo auf die Straßen. A3 Nürnberg Richtung Passau zwischen Garham-Vilshofen und Passau-Nord 13 Kilometer zähfließender Verkehr. Da dauert es eine Viertelstunde länger. Dann die A8 München Richtung Stuttgart zwischen Adelzhausen und Friedberg. 6 Kilometer Stau macht ein Plus von fast 40 Minuten. Und noch die A9 München Richtung Nürnberg zwischen Neuburg an der Donau und Ingolstadt Ost. 4 Kilometer Stau. Hier gibt es 10 Minuten on top. Allen unterwegs eine gute und vor allem eine sichere Fahrt.
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0: Lost Frequencies, Love is the only thing. Wir fragen jetzt mal unsere Kids, wie sehen die eigentlich die Welt?
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1: Wer da genau hinhört, merkt schnell, das klingt gar nicht so nach dem klassischen Bruno Mars, weil hier einfach was anderes drin steckt. Musik, die viel näher an seinen lateinamerikanischen Wurzeln liegt. Und genau das macht den Song so besonders. Risk It All von Bruno Mars.

0: Mars, Risk It All. Gleich ein Hammer-Trio. David Guetta, Teddy Swims und Jones and I. Gone, gone, gone. Kurz nach sechs. Vorher das News Update mit allen Themen des Tages und wir machen einen Wettercheck. Zwar noch super warm, aber viele Wolken. Die Sonne nicht mehr so oft da wie die vergangenen Tage. Abends und in der Nacht Schauer und Gewitter. Morgen im Laufe des Tages wieder sonniger.
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2: Ich bin Helen Martin. In der Bundesregierung gibt's erneut Knatsch. Diesmal geht's um die BAföG-Reform. Die SPD hält an den Plänen fest und ist sauer auf Forschungsministerin Bär. Die hatte in einem Interview gesagt, dass sie nicht damit rechnet, dass die BAföG-Reform wirklich kommt. Es gebe Widerstand aus den Regierungsfraktionen. Mehr dazu von Ursula Winkler.
3: Ganz anders als die CSU-Politikerin klingt nun aber der Ton aus der SPD-Fraktion. Die Koalitionsfraktionen hätten sich gemeinsam auf eine BAföG-Reform verständigt, auf Basis des Koalitionsvertrags. Den Plänen nach soll in einem ersten Schritt ab dem Wintersemester die im BAföG enthaltene Wohnkostenpauschale für Studierende um 60 Euro monatlich angehoben werden.
2: Umgeknickte Strommasten, entwurzelte Bäume, demolierte Autos. Nach der Sommerhitze hat der Wetterumschwung in Bayern für viele witterungsbedingte Einsätze gesorgt. Über 100 gab es gestern allein in Niederbayern. Ein Ehepaar ist dort leicht verletzt worden, als sie von einem Gerüstbalken getroffen wurden. Auf der A3 bei Velburg sind 3 Strommasten durch ein Unwetter umgeknickt. Der Deutsche Wetterdienst warnt heute vor weiteren schweren Gewittern. Energetisch sanieren. Das heißt, dass ein Gebäude so saniert wird, dass der Energieverbrauch gesenkt wird. Doch genau das wollen viele private Vermieter in Deutschland nicht. 59% planen derzeit keine Maßnahmen wie neue Heizungen oder Dämmungen, sagt eine neue Umfrage. Grund dafür seien unklare politische und energetische Anforderungen. Im mittelfränkischen Herzogenaurach sind die Bundessiegerinnen und Sieger von Jugend forscht gekürt worden. Den Preis für die originellste Arbeit hat ein 18-Jähriger aus NRW gewonnen. Er hat die Physik von Sanduhren analysiert. Der Preis für die innovativste Arbeit ging an einen 19-Jährigen aus Bayern, der ein KI-System gegen Telefonbetrug entwickelt hat. Adi Hütter wird der neue Trainer von Fußball-Bundesligist Eintracht Frankfurt. Damit ist das Comeback des Österreichers bei der SGE perfekt. Schon von 2018 bis 2021 hatte Hütter die Hessen trainiert. Und für die deutsche Nationalmannschaft steht heute Abend das letzte Testspiel vor der Abreise zur WM in die USA an. Gegner in Mainz ist Finnland. Los geht's um 20.45 Uhr.
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2: Hallo auf die Straßen. Es ist kaum was los. Ich habe nur eine Meldung und zwar die A8 München Richtung Stuttgart zwischen Adelzhausen und Friedberg. 6 Kilometer Stau. Da dauert es fast eine Dreiviertelstunde länger. Allen unterwegs eine gute und vor allem eine sichere Fahrt.
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1: Auf gut Niederbayerisch. So, liebe Leute, jetzt fahren wir mal Achterbahn, aber ohne Sicherheitsbügel. Steigt's alle ein mit Astes und ihrem Liedl Electrified. Übersetzen kann man das Liedl in etwas so. Auch wenn du weg bist, spüre ich immer noch das Zittern die ganze Nacht. Ich tick wie eine Bombe und probier's mit einem anderen. Aber ich bin elektrisiert. Die Astes haut uns jetzt also mit dem Liedl ein elektrisierendes Gefühl um die Ohren. Du siehst wen und auf einmal macht's Hirnpause. Also kompletter Kurzschluss im Oberstübchen. Wer kennt's nicht? Und manchmal weiß man überhaupt nicht, warum jetzt genau mit dem die Funken so fliegen. Manchmal ist halt einfach sein Blick oder sein Geruch. Mana, die so unverschämt gut riechen, das kann echt gefährlich werden. Und wenn er da noch halbwegs charmant ist, dann kann ich mich sowieso gleich vergessen. Und in diesem Gefühl, das wir bestimmt alle schon mal gehabt haben, verlieren wir uns jetzt ein bisschen, weil genau diese elektrisierenden Momente machen das Leben doch erst schön, oder? Lasst es einfach passieren und ich sorge dabei für den richtigen Soundtrack. Hier ist Astes mit Electrified.

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1: Regen und Gewitter sind möglich und Tiefstwerte bis 12 Grad. Morgen geht's dann ein bisschen besser weiter. Nachmittags kommt die Sonne durch.
0: Es ist 6:30. 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
2: Ich bin Helen Martin. In der Bundesregierung gibt's erneut Knatsch. Diesmal geht's um die BAföG-Reform. Die SPD hält an den Plänen fest und ist sauer auf Forschungsministerin Bär. Die hatte in einem Interview gesagt, dass sie nicht damit rechnet, dass die BAföG-Reform wirklich kommt. Es gebe Widerstand aus den Regierungsfraktionen. Mehr dazu von Ursula Winkler.
3: Ganz anders als die CSU-Politikerin klingt nun aber der Ton aus der SPD-Fraktion. Die Koalitionsfraktionen hätten sich gemeinsam auf eine BAföG-Reform verständigt, auf Basis des Koalitionsvertrags. Den Plänen nach soll in einem ersten Schritt ab dem Wintersemester die im BAföG enthaltene Wohnkostenpauschale für Studierende um 60 Euro monatlich angehoben werden.
2: Energetisch sanieren. Das heißt, dass ein Gebäude so saniert wird, dass der Energieverbrauch gesenkt wird. Doch genau das wollen viele private Vermieter in Deutschland nicht. 59% planen derzeit keine Maßnahmen wie neue Heizungen oder Dämmungen, sagt eine neue Umfrage. Grund dafür seien unklare politische und energetische Anforderungen. Das waren die Nachrichten um 6:30.
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2: Hallo auf die Straßen. Es ist kaum was los. Ich habe nur eine Meldung und zwar die A8 München Richtung Stuttgart. Zwischen Adelzhausen und Friedberg 6 Kilometer Stau. Da dauert es fast eine Dreiviertelstunde länger. Allen unterwegs eine gute und vor allem eine sichere Fahrt.
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1: Es zieht zu, immer wieder Regen und Gewitter, außerdem Tiefstwerte bis 12 Grad. Morgen erst nass, dann ein Stück freundlicher.
0: Es ist 7 Uhr. 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
2: Ich bin Helen Martin. Die letzten Tage waren in Bayern geprägt von sommerlicher Hitze. Jetzt am Wochenende hat's wettertechnisch aber auch ordentlich gekracht. Heute gab es ein kurzes, aber heftiges Unwetter, das vor allem Mittelfranken, die Oberpfalz und Niederbayern getroffen hat. Mehrere Bäume sind auf Straßen und Häuser gestürzt, verletzt wurde aber niemand. In Rhein im Landkreis Straubing-Bogen hat ein Blitz ein Wohnhaus getroffen, das daraufhin gebrannt hat. Ob dabei jemand verletzt wurde, ist noch unklar. Das Thema BAföG-Reform sorgt gerade für Streit in der schwarz-roten Koalition. Jetzt hat das Bundesforschungsministerium auf der Plattform X mitgeteilt, die Reform soll Ende Juli im Kabinett verabschiedet werden und zum Wintersemester 2026/27 in Kraft treten. Zuvor hatte Ministerin Baer Zweifel an einer schnellen Umsetzung geäußert. Die SPD hatte darauf empört reagiert. Die Deutsche Stiftung Patientenschutz hat Vorschläge zurückgewiesen, erwachsene Kinder stärker an Pflegekosten zu beteiligen. Stiftungschef Brüsch hat die Forderungen von Unionsfraktionsvize Stegemann als absurd bezeichnet. Das Ganze sei ein Ablenkungsmanöver dafür, dass Gesundheitsministerin Wagen noch keine Pläne für eine Pflegereform vorgelegt habe, so Brüsch. Wer in Italien auf einer gebührenpflichtigen Autobahn wegen einer Baustelle zu lange im Stau steht, bekommt künftig Geld zurück. Je nachdem, wie lange man im Stau steht und wie lange die Strecke ist, gibt's das Geld teilweise oder sogar komplett zurück. Beantragen kann man das über eine App. Das Ganze gilt ab morgen. Zum Tennis. Alexander Zverev steht bei den French Open im Viertelfinale. Der 29-Jährige hat den Niederländer Jesper de Jong mit 7:6, 6:4 und 6:1 besiegt. Und für die deutsche Fußballnationalmannschaft steht das letzte Testspiel vor der Abreise zur WM in die USA an. Die DFB-Auswahl trifft heute Abend in Mainz auf Finnland. Anpfiff ist um 20.45 Uhr. Thomas Bremser berichtet aus Mainz.
3: Bundestrainer Nagelsmann setzt im Sturm auf den Stuttgarter Dennis Undav und lässt erstmals Bayern-Teenager Lennart Karl von Anfang an ran. Das Comeback von Manuel Neuer im Tor verschiebt sich aber, er wird noch geschont. Oliver Baumann startet. Übermorgen beginnt dann das WM-Abenteuer mit dem Flug nach Chicago.
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2: Guten Abend in die Autos. Ich habe nur eine Meldung und zwar die A8 Salzburg Richtung München zwischen Bernau am Chiemsee und Aachen-Mühle. 6 Kilometer Stau, da dauert es 20 Minuten länger. Allen unterwegs eine gute und vor allem eine sichere Fahrt.

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2: 2008. Das Duo Rosenstolz liefert mit Gib mir Sonne, eine Hymne aufs Leben ab. Das Lied handelt vom mutigen Aufbruch nach einem Tief. Am Ende soll man das Leben, das Glück, den Tag und sich selbst feiern. Wo sie recht haben, haben sie recht. Hier sind Rosenstolz mit Gib mir Sonne.

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1: Regen und Gewitter sind möglich und Tiefstwerte bis 12 Grad. Morgen geht's dann ein bisschen besser weiter. Nachmittags kommt die Sonne durch.
0: Es ist 7:30. 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
2: Ich bin Helen Martin. Die letzten Tage waren in Bayern geprägt von sommerlicher Hitze. Jetzt am Wochenende hat es wettertechnisch aber auch ordentlich gekracht. Heute gab es ein kurzes, aber heftiges Unwetter, das vor allem Mittelfranken, die Oberpfalz und Niederbayern getroffen hat. Mehrere Bäume sind auf Straßen und Häuser gestürzt, verletzt wurde aber niemand. In Rhein im Landkreis Straubing-Bogen hat ein Blitz ein Wohnhaus getroffen, das daraufhin gebrannt hat. Ob dabei jemand verletzt wurde, ist noch unklar. Das Thema BAföG-Reform sorgt gerade für Streit in der schwarz-roten Koalition. Jetzt hat das Bundesforschungsministerium auf der Plattform X mitgeteilt, die Reform soll Ende Juli im Kabinett verabschiedet werden und zum Wintersemester 2026/27 in Kraft treten. Zuvor hatte Ministerin Baer Zweifel an einer schnellen Umsetzung geäußert. Die SPD hatte darauf empört reagiert. Das waren die Nachrichten um 6:30.
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2: Guten Abend in die Autos. Ich habe nur eine Meldung und zwar die A8 Salzburg Richtung München zwischen Bernau am Chiemsee und Aachen-Mühle. 6 Kilometer Stau, da dauert es 20 Minuten länger. Allen unterwegs eine gute und vor allem eine sichere Fahrt.
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1: Es zieht zu, immer wieder Regen und Gewitter, außerdem Tiefstwerte bis 12 Grad. Morgen erst nass, dann ein Stück freundlicher.
0: Es ist 8 Uhr. 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
2: Ich bin Helen Martin. Die Hamburgerinnen und Hamburger haben sich in einem Referendum gegen eine Olympiabewerbung ihrer Stadt ausgesprochen. Laut der Landeswahlleitung sind zwar noch nicht alle Stimmen ausgezählt, doch schon jetzt sei klar, dass eine klare Mehrheit gegen die Kandidatur für die Spiele 2036, 40 oder 44 ist. In Teilen von Bayern haben heftige Unwetter für Schäden gesorgt. Besonders betroffen waren Mittelfranken, die Oberpfalz und Niederbayern. Durch den Sturm sind mehrere Bäume umgestürzt, auch auf Straßen und Häuser. Verletzt wurde aber niemand. In Rhein im Landkreis Straubing-Bogen hat ein Blitz ein Wohnhaus getroffen, das daraufhin gebrannt hat. Ob jemand verletzt wurde, ist noch unklar. Wer soll die steigenden Pflegekosten bezahlen? Aus der Union kommen Vorschläge, Vermögen und gut verdienende Kinder stärker heranzuziehen. Die Deutsche Stiftung Patientenschutz hält davon allerdings wenig. Mehr dazu von Sojta Sovali.
3: Konkret geht es um die Idee, erwachsene Kinder schon bei niedrigeren Einkommen an den Pflegekosten ihrer Eltern zu beteiligen. Außerdem hatte die Union vorgeschlagen, im Pflegefall auch selbstgenutzte Immobilien stärker einzubeziehen. Die Stiftung Patientenschutz kritisiert das scharf und warnt vor unnötigen Ängsten bei älteren Menschen. Ihr Vorwurf, statt immer neuer Vorschläge brauche es endlich ein konkretes Reformkonzept der Bundesregierung.
2: Der FDP-Bundesparteitag in Berlin ist zu Ende gegangen, ohne ein vollständiges Ergebnis. Der Leitantrag zur Wirtschaftspolitik wurde nicht verabschiedet und an den Vorstand zurückgewiesen, weil die Zeit gefehlt hat. In dem Antrag ging es zum Beispiel um Bürokratieabbau, Subventionskürzungen und die Rückkehr zur Atomenergie. Bereits gestern war Wolfgang Kubicki zum neuen Parteichef gewählt worden. Für die deutsche Fußballnationalmannschaft steht gleich das letzte Testspiel vor der Abreise zur WM in die USA an. Gegner in Mainz ist Finnland, los geht's um 20.45 Uhr. Und zum Tennis, da hat Alexander Zverev das Viertelfinale der French Open erreicht. Der 29-Jährige hat den Niederländer Jesper de Jong in 3 Sätzen besiegt.
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2: Guten Abend auf die Straßen, nichts los soweit, normaler Verkehr. Ich wünsche auch weiter eine gute und vor allem eine sichere Fahrt.
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0: Das Niederbayern-Wetter.
1: Regen und Gewitter sind möglich und Tiefstwerte bis 12 Grad. Morgen geht's dann ein bisschen besser weiter. Nachmittags kommt die Sonne durch.
0: Es ist 8:30. 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
2: Ich bin Helen Martin. Die Hamburgerinnen und Hamburger haben sich in einem Referendum gegen eine Olympiabewerbung ihrer Stadt ausgesprochen. Laut der Landeswahlleitung sind zwar noch nicht alle Stimmen ausgezählt, doch schon jetzt sei klar, dass eine klare Mehrheit gegen die Kandidatur für die Spiele 2036, 40 oder 44 ist. Wer soll die steigenden Pflegekosten bezahlen? Aus der Union kommen Vorschläge, Vermögen und gut verdienende Kinder stärker heranzuziehen. Die Deutsche Stiftung Patientenschutz hält davon allerdings wenig. Mehr dazu von Sojita Sovali.
3: Konkret geht es um die Idee, erwachsene Kinder schon bei niedrigeren Einkommen an den Pflegekosten ihrer Eltern zu beteiligen. Außerdem hatte die Union vorgeschlagen, im Pflegefall auch selbstgenutzte Immobilien stärker einzubeziehen. Die Stiftung Patientenschutz kritisiert das scharf und warnt vor unnötigen Ängsten bei älteren Menschen. Ihr Vorwurf, statt immer neuer Vorschläge brauche es endlich ein konkretes Reformkonzept der Bundesregierung.
2: Das waren die Nachrichten um 9:30.
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2: Guten Abend auf die Straßen, nichts los soweit, normaler Verkehr. Ich wünsche auch weiter eine gute und vor allem eine sichere Fahrt.
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1: Es zieht zu, immer wieder Regen und Gewitter, außerdem Tiefstwerte bis 12 Grad. Morgen erst nass, dann ein Stück freundlicher.
0: Es ist 9 Uhr. 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
2: Ich bin Helen Martin. Schwere Unwetter haben jetzt am Wochenende Teile Deutschlands getroffen. Vor allem in Süddeutschland, Niedersachsen und NRW waren die Rettungskräfte oft im Einsatz. In Bruchsal in Baden-Württemberg sind zwei Menschen bei einem Autounfall durch Aquaplaning ums Leben gekommen. Mehrere Menschen sind bedingt durchs Unwetter verletzt worden, zum Beispiel weil Bäume umgestürzt waren. Hamburg sagt Nein zu Olympia. In einem Bürgerentscheid haben sich die Menschen in der Hansestadt klar gegen eine Olympia-Bewerbung ausgesprochen. Zwar sind noch nicht alle Stimmen ausgezählt, doch laut der Landeswahlleitung ist schon jetzt klar, dass eine deutliche Mehrheit dagegen ist. Somit sind noch München, Berlin und die Rhein-Ruhr-Region im Rennen als Kandidat für die deutsche Olympia-Bewerbung. Ende September entscheidet der Deutsche Olympische Sportbund dann, wer es wird. Auch dieses Jahr zieht es wieder viele zum Urlaub machen nach Italien. Und da gibt es künftig Geld zurück, wenn man auf einer gebührenpflichtigen Autobahn wegen einer Baustelle zu lange im Stau steht. Das Ganze gilt schon ab morgen. Claudia Wächter berichtet aus Rom.
3: Hört sich ziemlich gut an, zumal auch Urlauber aus dem Ausland, also auch aus Deutschland, Entschädigung fordern können, und zwar digital über eine App. Aber Geld zurück gibt's nur, wenn eine Fahrt mindestens 10 Minuten länger dauert als üblich. Und ist das Wetter schuld am Stau oder auch ein Unfall? Dann gibt es gar nichts.
2: Das Bundesforschungsministerium will Nägel mit Köpfen machen. Auf der Plattform X hat das Ministerium mitgeteilt, dass man daran arbeite, dass die BAföG-Reform Ende Juli im Kabinett verabschiedet wird und zum Wintersemester 2026/27 in Kraft treten kann. Zuvor hatte es in der schwarz-roten Koalition deshalb Streit gegeben. Forschungsministerin Beer hatte Zweifel an einer schnellen Umsetzung der Reform geäußert, was für Empörung bei der SPD gesorgt hatte. Jonas Vingegaard hat den Giro d'Italia gewonnen. Damit darf sich der Däne jetzt als Gewinner aller drei großen Rundfahrten im Radsport bezeichnen. Vingegaard hatte 2022 und 2023 die Tour de France und letztes Jahr die Vuelta gewonnen. Damit gehört der 29-Jährige zu einer Gruppe von nur 8 Radprofis, denen dieses Kunststück gelungen ist.
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2: Servus in die Autos. R3 Nürnberg Richtung Passau zwischen Altdorf, Burgthann und Oberölsbach. Hier hat es einen Unfall gegeben, die Ausfahrt ist gesperrt. A92 Deggendorf Richtung München zwischen Landshut West und Moosburg Nord. Auch hier hat es einen Unfall gegeben, bitte ganz besonders vorsichtig fahren. Und noch die B305 Berchtesgaden-Bernau zwischen Seehaus und Reit im Winkel. Hier ist die Straße in beiden Richtungen gesperrt wegen umgestürzter Bäume und zwar noch bis morgen um 15 Uhr. Allen unterwegs eine gute Fahrt.
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1: Regen und Gewitter sind möglich und Tiefstwerte bis 12 Grad. Morgen geht's dann ein bisschen besser weiter. Nachmittags kommt die Sonne durch.
0: Es ist 9:30. 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
2: Ich bin Helen Martin. Schwere Unwetter haben jetzt am Wochenende Teile Deutschlands getroffen. Vor allem in Süddeutschland, Niedersachsen und NRW waren die Rettungskräfte oft im Einsatz. In Bruchsal in Baden-Württemberg sind zwei Menschen bei einem Autounfall durch Aquaplaning ums Leben gekommen. Mehrere Menschen sind bedingt durchs Unwetter verletzt worden, zum Beispiel weil Bäume umgestürzt waren. Hamburg sagt Nein zu Olympia. In einem Bürgerentscheid haben sich die Menschen in der Hansestadt klar gegen eine Olympia-Bewerbung ausgesprochen. Zwar sind noch nicht alle Stimmen ausgezählt, doch laut der Landeswahlleitung ist schon jetzt klar, dass eine deutliche Mehrheit dagegen ist. Somit sind noch München, Berlin und die Rhein-Ruhr-Region im Rennen als Kandidat für die deutsche Olympia-Bewerbung. Ende September entscheidet der Deutsche Olympische Sportbund dann, wer es wird. Das waren die Nachrichten um 9:30.
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2: Servus in die Autos. R3 Nürnberg Richtung Passau zwischen Altdorf, Burgthann und Oberölsbach. Hier hat es einen Unfall gegeben, die Ausfahrt ist gesperrt. A92 Deggendorf Richtung München zwischen Landshut West und Moosburg Nord. Auch hier hat es einen Unfall gegeben, bitte ganz besonders vorsichtig fahren. Und noch die B305 Berchtesgaden-Bernau zwischen Seehaus und Reit im Winkel. Hier ist die Straße in beiden Richtungen gesperrt wegen umgestürzter Bäume und zwar noch bis morgen um 15 Uhr. Allen unterwegs eine gute Fahrt.
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1: Es zieht zu, immer wieder Regen und Gewitter, außerdem Tiefstwerte bis 12 Grad. Morgen erst nass, dann ein Stück freundlicher.
0: Es ist 10 Uhr. 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
2: Ich bin Yves Simon. Der Hamburger Bürgermeister Tschentscher hat die Olympiabewerbung der Stadt offiziell wieder zurückgezogen. Damit reagiert der SPD-Politiker auf das Bürgerreferendum, in dem sich die Hamburger gegen eine Olympiabewerbung ausgesprochen haben. Jetzt entscheidet es sich zwischen München, Berlin und der Rhein-Ruhr-Region, wer der Kandidat für die deutsche Olympiabewerbung wird. Ende September gibt der Deutsche Olympische Sportbund bekannt, wer das Rennen gemacht hat. Umgestürzte Bäume, überflutete Straßen, umgeknickte Strommasten. In Teilen von Deutschland hat es am Wochenende teils schwere Unwetter gegeben. Besonders Süddeutschland, Niedersachsen und NRW waren betroffen. In Bruchsal in Baden-Württemberg sind 2 Menschen bei einem Autounfall durch Aquaplaning ums Leben gekommen. In Osnabrück hat während einer Taufe der Blitz in die Kirche eingeschlagen. Verletzt wurde dabei zum Glück aber niemand. Insgesamt hat es bedingt durch die Unwetter mehrere Verletzte gegeben. Wer soll die steigenden Pflegekosten bezahlen? Aus der Union kommen Vorschläge, Vermögen und gut verdienende Kinder stärker heranzuziehen. Die Deutsche Stiftung Patientenschutz hält davon allerdings wenig. Mehr dazu von Soita Sovali.
3: Konkret geht es um die Idee, erwachsene Kinder schon bei niedrigeren Einkommen an den Pflegekosten ihrer Eltern zu beteiligen. Außerdem hatte die Union vorgeschlagen, im Pflegefall auch selbstgenutzte Immobilien stärker einzubeziehen. Die Stiftung Patientenschutz kritisiert das scharf und warnt vor unnötigen Ängsten bei älteren Menschen.
2: Auf den Landstraßen in Bayern wird seit heute verstärkt von der Polizei kontrolliert. Neben Geschwindigkeitsmessungen liegt der Fokus auch auf Alkohol- und Drogentests und riskanten Überholmanövern. Außerdem will die Polizei auch besonders auf Fahrer mit Handy am Steuer achten. 4 Wochen sollen die verstärkten Kontrollen insgesamt dauern. Tennisstar Alexander Zverev hat dem großen Druck bei den French Open im Achtelfinale standgehalten und ist nur noch 3 Siege vom ersten Grand Slam-Triumph entfernt. Der 29-Jährige hat gegen den Niederländer Jasper de Jong mit 7:6, 6:4 und 6:1 gewonnen. Im Viertelfinale trifft Zverev auf den spanischen Jungstar Rafael Jodar.
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2: Wir schauen auf die A3, Nürnberg Richtung Passau, zwischen Schwarzach und Metten. Ein Unfall, hier liegt ein Motorrad mitten auf der Fahrbahn und es sind Personen auf der Fahrbahn. A9 München Richtung Nürnberg, zwischen Lenting und Deckendorf, Unfallaufnahme, rechte und mittlere Spur dicht. Und die A92 Deckendorf Richtung München, zwischen Landshut West und Moosburg Nord, Unfall und Personen an der Fahrbahn.
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1: Regen und Gewitter sind möglich und Tiefstwerte bis 12 Grad. Morgen geht's dann ein bisschen besser weiter. Nachmittags kommt die Sonne durch.
0: Es ist 10:30. 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
2: Ich bin Yves Simon. Der Hamburger Bürgermeister Tschentscher hat die Olympia-Bewerbung der Stadt offiziell wieder zurückgezogen. Damit reagiert der SPD-Politiker auf das Bürgerreferendum, in dem sich die Hamburger gegen eine Olympia-Bewerbung ausgesprochen haben. Jetzt entscheidet es sich zwischen München, Berlin und der Rhein-Ruhr-Region, wer der Kandidat für die deutsche Olympia-Bewerbung wird. Ende September gibt der Deutsche Olympische Sportbund bekannt, wer das Rennen gemacht hat. Umgestürzte Bäume, überflutete Straßen, umgeknickte Strommasten. In Teilen von Deutschland hat es am Wochenende teils schwere Unwetter gegeben. Besonders Süddeutschland, Niedersachsen und NRW waren betroffen. In Bruchsal in Baden-Württemberg sind zwei Menschen bei einem Autounfall durch Aquaplaning ums Leben gekommen. In Osnabrück hat während einer Taufe der Blitz in die Kirche eingeschlagen. Verletzt wurde dabei zum Glück aber niemand. Insgesamt hat es bedingt durch die Unwetter mehrere Verletzte gegeben. Das waren die Nachrichten um 9:30.
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2: Wir schauen auf die A3, Nürnberg Richtung Passau, zwischen Schwarzach und Metten. Ein Unfall, hier liegt ein Motorrad mitten auf der Fahrbahn und es sind Personen auf der Fahrbahn. A9 München Richtung Nürnberg, zwischen Lenting und Deckendorf, Unfallaufnahme, rechte und mittlere Spur dicht. Und die A92 Deckendorf Richtung München, zwischen Landshut West und Moosburg Nord, Unfall und Personen an der Fahrbahn.
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1: Es zieht zu, immer wieder Regen und Gewitter, außerdem Tiefstwerte bis 12 Grad. Morgen erst nass, dann ein Stück freundlicher.
0: Es ist 11 Uhr. 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
2: Ich bin Yves Simon. Test erfolgreich bestanden. Bevor die deutsche Fußballnationalmannschaft in den Flieger Richtung USA steigt, hat das Team von Bundestrainer Nagelsmann das letzte Spiel vorher auf deutschem Boden deutlich gewonnen. 4:0 hieß es am Ende standesgemäß gegen Finnland. Die Tore für Deutschland haben zweimal Dennis Undav und jeweils einmal Florian Wirtz und Jamal Musiala geschossen. Musiala gerade nach dem Spiel.
3: Ich glaube vom Team, wir haben gute Chancen kreiert. Wir hatten jetzt nicht viele Trainingseinheiten, aber was wir auf den Platz bringen wollten, haben wir gebracht. Und es hat hoffentlich für jeden Spaß gemacht, für mich schon.
2: Das erste Spiel bei der WM steht dann am 14. Juni an. In Houston, Texas geht's gegen Curaçao. Nein zur Olympia-Bewerbung. Das Bürgerreferendum in Hamburg ist eindeutig gegen Spiele 2036, 40 oder auch 44 ausgefallen. Bürgermeister Tschentscher hat sofort reagiert. Im ZDF hat er bekannt gegeben, dass er die Olympia-Bewerbung schon zurückgezogen hat.
4: Ja, ich bedauere die Entscheidung sehr. Viele, die sich auf die Spiele gefreut haben, viele, die die Kampagne des Senats unterstützt haben, sind enttäuscht. Ich bin es auch. Gleichwohl ist es richtig, eine solch wichtige Frage durch die Bürgerinnen und Bürger selbst entscheiden zu lassen.
2: Weiter im Rennen sind München, Berlin und die Rhein-Ruhr-Region. Wer am Ende das Rennen macht, entscheidet sich Ende September. Der neue FDP-Chef Kubicki schließt eine Zusammenarbeit seiner Partei mit der AfD aus. In einem Interview hat er allerdings auch klargestellt, dass die FDP Anträge nicht davon abhängig machen wird, ob AfD oder Linke zustimmen. Seine innerparteiliche Konkurrentin Strack-Zimmermann hatte weitere Debatten über die Ausrichtung der FDP angekündigt. Die Verteidigungspolitikerin hatte ja kurzfristig beschlossen, gegen Kubicki um das Amt an der FDP-Spitze zu kandidieren. Über Bayern ziehen immer wieder schwere Unwetter. In Niederbayern, da mussten die Einsatzkräfte seit gestern schon über 100 Mal ausrücken, wegen umgestürzter Bäume und überfluteter Straßen. In der Oberpfalz, da sind nahe der A3 gleich mehrere Strommasten umgeknickt, verletzt wurde aber niemand und die Stromversorgung ist auch stabil geblieben. Am Münchner Flughafen wurden wegen der Gewitterfront etwa 50 Flüge gestrichen und in Erlangen, da ist die Bergkirchweih zeitweise geräumt worden. Inzwischen sind alle Unwetterwarnungen aufgehoben.
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2: A6 Nürnberg Richtung Pilsen zwischen Alfeld und Sulz bei Rosenberg. Hier liegen Gegenstände auf der Fahrbahn.

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1: Regen und Gewitter sind möglich und Tiefstwerte bis 12 Grad. Morgen geht's dann ein bisschen besser weiter. Nachmittags kommt die Sonne durch.
0: Es ist 11:30. 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
2: Ich bin Yves Simon. Nein zur Olympia-Bewerbung. Das Bürgerreferendum in Hamburg ist eindeutig gegen Spiele 2036, 40 oder auch 44 ausgefallen. Bürgermeister Tschentscher hat sofort reagiert. Im ZDF hat er bekannt gegeben, dass er die Olympia-Bewerbung schon zurückgezogen hat.
3: Ja, ich bedauere die Entscheidung sehr. Viele, die sich auf die Spiele gefreut haben, viele, die die Kampagne des Senats unterstützt haben, sind enttäuscht. Ich bin es auch. Gleichwohl ist es richtig, eine solch wichtige Frage durch die Bürgerinnen und Bürger selbst entscheiden zu lassen.
2: Weiter im Rennen sind München, Berlin und die Rhein-Ruhr-Region. Wer am Ende das Rennen macht, entscheidet sich Ende September. Der neue FDP-Chef Kubicki schließt eine Zusammenarbeit seiner Partei mit der AfD aus. In einem Interview hat er allerdings auch klargestellt, dass die FDP Anträge nicht davon abhängig machen wird, ob AfD oder Linke zustimmen. Seine innerparteiliche Konkurrentin Strack-Zimmermann hatte weitere Debatten über die Ausrichtung der FDP angekündigt. Die Verteidigungspolitikerin hatte ja kurzfristig beschlossen, gegen Kubicki um das Amt an der FDP-Spitze zu kandidieren. Das waren die Nachrichten um 11:30.
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2: A6 Nürnberg Richtung Pilsen zwischen Ahlfeld und Sulzbach-Rosenberg. Hier liegen Gegenstände auf der Fahrbahn.
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1: Es zieht zu, immer wieder Regen und Gewitter, außerdem Tiefstwerte bis 12 Grad. Morgen erst nass, dann ein Stück freundlicher.
0: Es ist 12 Uhr. 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
2: Ich bin Yves Simon. 4:0 gegen Finnland. Das war eine standesgemäße Leistung der deutschen Fußballnationalmannschaft, bevor es in den Flieger nach Chicago geht. In Mainz hat sich das Team von Bundestrainer Nagelsmann schon mal warm geschossen für die anstehende Weltmeisterschaft in den USA, Mexiko und Kanada. Zwei der Tore hat Stürmer Dennis Undaff vom VfB Stuttgart geschossen. Dafür gab es Lob vom Bundestrainer.
3: Ich finde, Dennis war sehr gefährlich, hat immer gefährliche Situationen in der Box gehabt, war glaube ich an 3 Toren beteiligt, von dem er ein gutes Spiel gemacht.
2: Julian Nagelsmann im ZDF. Besser lief es für Finnland im Eishockey, denn da ist Finnland am Abend Weltmeister geworden, dank eines 1:0 Siegs nach Verlängerung gegen Gastgeber Schweiz. Hamburg hat wieder Nein zu Olympischen Spielen gesagt. In einem Referendum haben etwa 55% gegen eine Bewerbung für die Sommerspiele gestimmt. Damit konkurrieren München, Berlin und die Region Köln-Rhein-Ruhr um eine deutsche Bewerbung für die Jahre 2036, 40 oder 44. Welche Stadt dann wirklich ins Rennen geht, das will der Deutsche Olympische Sportbund Ende September bekannt geben. Die Nutzung des 500 Milliarden Euro Sondervermögens für Infrastruktur und Klimaschutz bleibt hinter den Plänen zurück. Statt 37,2 Milliarden Euro wurden im letzten Jahr nur etwa 24 Milliarden ausgegeben, heißt es in einem Bericht des Finanzministeriums. Fortschritte gibt es zum Beispiel beim Wohnungsbau, Nachholbedarf aber bei Energie- und Verkehrsinfrastruktur. Finanzminister Klingbeil mahnt deswegen mehr Tempo an. Geld zurück bei Verspätung. Das kennen wir bisher nur von der Deutschen Bahn oder Fluggesellschaften. Aber in Italien können ab morgen Autofahrer ihre Maut zurückerstatten lassen, wenn sie im Stau stehen und sich deutlich verspäten. Das gilt auch für nicht italienische Staatsangehörige. Die Regel gilt allerdings nur bei Baustellen oder anderen Verkehrsbehinderungen, nicht zum Beispiel bei Unfällen oder Unwettern. Auf 100 Kilometern muss die Fahrzeit mindestens 10 Minuten länger sein. Für eine vollständige Erstattung braucht es mehr als 2 Stunden Verspätung. Beantragt wird die Rückzahlung per App. Im Allgäu gibt es ab sofort wieder eine Attraktion mehr, denn auf dem Forgensee bei Füssen startet die Schifffahrtssaison. Von Deutschlands größtem Stausee aus hat man einen herrlichen Blick auf Schloss Neuschwanstein zum Beispiel oder auch auf die Ammergauer Alpen. Die beiden Schiffe MS Allgäu und MS Füssen stechen bis Mitte Oktober mehrmals pro Tag in See.
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2: Momentan nur eine Meldung von der A8 München Richtung Stuttgart zwischen Burgau und Günzburg. Hier ist die rechte Spur nach einem Unfall gesperrt.

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1: Es regnet immer wieder, dazu 12 Grad Tiefstwerte. Später ist Besserung in Sicht, 25 Grad und Sonnenschein. Morgen ein paar Wolken, Regen ist möglich, aber muss nicht sein.
0: Es ist 12:30. 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
2: Ich bin Yves Simon. 4:0 gegen Finnland. Das war eine standesgemäße Leistung der deutschen Fußballnationalmannschaft, bevor es in den Flieger nach Chicago geht. In Mainz hat sich das Team von Bundestrainer Nagelsmann schon mal warm geschossen für die anstehende Weltmeisterschaft in den USA, Mexiko und Kanada. Zwei der Tore hat Stürmer Dennis Undaf vom VfB Stuttgart geschossen. Dafür gab es Lob vom Bundestrainer.
3: Ich finde, Dennis war sehr gefährlich, hat immer gefährliche Situationen in der Box gehabt, war glaube ich an 3 Toren beteiligt, von dem er ein gutes Spiel gemacht.
2: Julian Nagelsmann im ZDF. Besser lief es für Finnland im Eishockey, denn da ist Finnland am Abend Weltmeister geworden, dank eines 1:0 Siegs nach Verlängerung gegen Gastgeber Schweiz. Hamburg hat wieder Nein zu Olympischen Spielen gesagt. In einem Referendum haben etwa 55% gegen eine Bewerbung für die Sommerspiele gestimmt. Damit konkurrieren München, Berlin und die Region Köln-Rhein-Ruhr um eine deutsche Bewerbung für die Jahre 2036, 40 oder 44. Welche Stadt dann wirklich ins Rennen geht, das will der Deutsche Olympische Sportbund Ende September bekannt geben. Das waren die Nachrichten um 12:30.
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2: Momentan nur eine Meldung von der A8 München Richtung Stuttgart zwischen Burgau und Günzburg. Hier ist die rechte Spur nach einem Unfall gesperrt.
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2: 12 Grad Tiefstwerte, dazu gibt's Regen. Später lockert's auf. Bei 25 Grad scheint die Sonne. Morgen Sonne-Wolken-Mix. Mit Pech kann's noch regnen.
1: Es ist 1 Uhr. 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
3: Ich bin Yves Simon. Zum zweiten Mal nach dem Jahr 2015 haben die Bürgerinnen und Bürger in Hamburg eine Bewerbung für Olympische Spiele abgelehnt. In einem Referendum haben sich fast 55% gegen eine Kandidatur für die Sommerspiele in den Jahren 2036, 2040 oder 2044 ausgesprochen. Das Rennen wird jetzt entschieden zwischen München, Berlin und der Region Köln-Rhein-Ruhr. Nach den Spekulationen über einen möglichen Kanzlerwechsel bekommt Bundeskanzler Merz Rückendeckung auch aus den eigenen Reihen. Vor einem Treffen mit CDU-Politikern in Nordrhein-Westfalen heute stellen sich mehrere Spitzenpolitiker demonstrativ hinter den Kanzler. Für uns berichtet Soita Suvali.
4: Besonders klare Worte kommen aus Schleswig-Holstein. Ministerpräsident Günther hält die Debatte über einen möglichen Kanzlertausch für absurd und sagt, statt über Personen zu reden, sollte sich die Koalition lieber um ihre Reformen kümmern. Auch NRW-Regierungschef Wüst, der ja in der Debatte als möglicher Nachfolger von Merz gehandelt wird, macht bei den Spekulationen nicht mit.
3: Das Hin und Her ums BAföG für Studierende geht weiter. Jetzt hat das Bundesforschungsministerium klargestellt, dass weiter daran gearbeitet wird, dass die BAföG-Reform zum kommenden Wintersemester in Kraft treten kann. Ministerin Beer hatte vorher noch in einem Interview Zweifel aufkommen lassen. Darin meinte sie nämlich, dass sie nicht mehr mit einer BAföG-Erhöhung rechnet, weil ja nicht nur beim Elterngeld, sondern in allen Bereichen gespart werden müsse. Ein kurzer, heftiger Sturm hat am Nachmittag in mehreren Regionen Bayerns Schäden verursacht. In Mittelfranken, in der Oberpfalz und in Niederbayern sind zahlreiche Bäume auf Straßen und Häuser gestürzt, unter anderem in den Landkreisen Ansbach, Regensburg und Straubing-Bogen. Am Flughafen München sind rund 50 Flüge gestrichen worden. In Rhein bei Straubing, da hat ein Blitzeinschlag ein Wohnhaus in Brand gesetzt. In den meisten Fällen wurde aber niemand verletzt. Ob es in Rhein Verletzte gab, das ist noch unklar. Test erfolgreich bestanden. Bevor die deutsche Fußballnationalmannschaft in den Flieger in Richtung USA steigt, hat das Team von Bundestrainer Nagelsmann das letzte Spiel vorher auf deutschem Boden deutlich gewonnen. 4:0 hieß es am Ende gegen Finnland. Die Tore für Deutschland haben zweimal Dennis Undaf und jeweils einmal Florian Wirtz und Jamal Musiala geschossen. Das erste Spiel bei der WM, das steht am 14. Juni an in Houston, Texas. Da geht's dann gegen Curaçao.
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3: Nur eine Meldung von der A3 Würzburg Richtung Nürnberg zwischen Geiselwind und Schlüsselfeld. Hier Bergungsarbeiten und Vorsicht, es ist eine Person auf der Fahrbahn.

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1: Es regnet immer wieder, dazu 12 Grad Tiefstwerte. Später ist Besserung in Sicht, 25 Grad und Sonnenschein. Morgen ein paar Wolken, Regen ist möglich, aber muss nicht sein.
0: Es ist 1:30. 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
2: Ich bin Yves Simon. Zum zweiten Mal nach dem Jahr 2015 haben die Bürgerinnen und Bürger in Hamburg eine Bewerbung für Olympische Spiele abgelehnt. In einem Referendum haben sich fast 55% gegen eine Kandidatur für die Sommerspiele in den Jahren 2036, 2040 oder 2044 ausgesprochen. Das Rennen wird jetzt entschieden zwischen München, Berlin und der Region Köln-Rhein-Ruhr. Nach den Spekulationen über einen möglichen Kanzlerwechsel bekommt Bundeskanzler Merz Rückendeckung auch aus den eigenen Reihen. Vor einem Treffen mit CDU-Politikern in Nordrhein-Westfalen heute stellen sich mehrere Spitzenpolitiker demonstrativ hinter den Kanzler. Für uns berichtet Soita Suvali.
3: Besonders klare Worte kommen aus Schleswig-Holstein. Ministerpräsident Günther hält die Debatte über einen möglichen Kanzlertausch für absurd und sagt, statt über Personen zu reden, sollte sich die Koalition lieber um ihre Reformen kümmern. Auch NRW-Regierungschef Wüst, der ja in der Debatte als möglicher Nachfolger von Merz gehandelt wird, macht bei den Spekulationen nicht mit.
2: Das waren die Nachrichten um 12:30.
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2: Nur eine Meldung von der A3 Würzburg Richtung Nürnberg zwischen Geiselwind und Schlüsselfeld. Hier Bergungsarbeiten und Vorsicht, es ist eine Person auf der Fahrbahn.
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